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2: Im Studio Sönke Röhling. In Erfurt geht der AfD-Bundesparteitag trotz massiver Gegenproteste halbwegs normal über die Bühne. In der Stadt haben Zehntausende Menschen gegen die AfD demonstriert und Zufahrtswege zum Messegelände blockiert. Colin Mock berichtet.
3: Die von ihnen eigentlich geplante komplette Blockade des Treffens ist aber gescheitert. Hunderte AfD-Delegierte waren schon in der Nacht in die Halle gekommen und konnten den Blockierern so aus dem Weg gehen. Auf umliegenden Autobahnen kam es durch Sitzblockaden am Vormittag aber zu Problemen. Auch die befürchteten gewaltsamen Auseinandersetzungen zwischen Polizei und Linksextremen blieben erstmal aus. Auf dem Parteitag selbst wurden die Chefs Weidel und Chrupalla wieder gewählt.
2: Unterdessen vergrößert sich in den Umfragen der Abstand zwischen der AfD und den anderen Parteien. Im Sonntagstrend der BAMS kommt sie auf 29%, 8 Punkte mehr als die Union. SPD und Grüne liegen gleich auf bei 13, die Linke bei 10%. Bundeskanzler Merz will härter gegen Missbrauch von Sozialleistungen vorgehen. Noch in diesem Monat soll ein Aktionsplan vorgelegt werden, sagte der CDU-Chef in Düsseldorf. Für viele Kommunalpolitiker sei das ein wichtiges Thema, so Merz. Schon Mitte Juni hatte das Sozialministerium ein neues Kompetenzzentrum angekündigt. Es soll bei der Bundesagentur für Arbeit entstehen. Merz verteidigte auch die jüngst angekündigten Reformpläne. Sie müssten gerecht sein und jeder müsse seinen Beitrag leisten. Alkohol, Tabak und zuckerhaltige Getränke sollen stärker besteuert werden, das fordert die Bundesärztekammer. Die Bundesregierung will in dem Bereich einige Steuern erhöhen, das geht aus Sicht der Ärzte aber nicht weit genug. Auch Bier und Wein müssten einbezogen werden, heißt es, sonst könnten Verbraucher einfach auf andere Getränke ausweichen. Nach dem Brand auf dem Großmarkt in Stuttgart liegt der Schaden wohl im zweistelligen Millionenbereich. Das Feuer war am Freitagabend ausgebrochen. Dort sind über 100 Import- und Großhandelsfirmen angesiedelt. Die Brandursache ist noch unklar. Die Ermittler können noch nicht auf das gesamte Gelände, weil einige Gebäude einsturzgefährdet sind. Marokko und Frankreich haben das Viertelfinale der Fußball-WM erreicht. Marokko setzte sich am Abend gegen Co-Gastgeber Kanada klar mit 3:0 durch. Im Anschluss gewann Frankreich gegen Paraguay mit 1:0. Kommende Nacht spielt Brasilien gegen Norwegen und Mexiko gegen England.
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4: Mit KI-Support. Viele Wolken sind gerade unterwegs, dazu kann im Norden auch mal etwas Regen runterkommen, während es im Süden öfter trocken bleibt und teils klar ist. Die Temperaturen liegen jetzt zwischen 18 und 12 Grad. Tagsüber geht es dann mit Sonne und Wolken weiter, im Norden kann es ab und zu noch nass werden, im Süden bleibt es meist trocken. Dazu maximal um 25 Grad.
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2: Im Studio Sönke Röhling. In Erfurt geht heute der AfD-Bundesparteitag zu Ende. Zum Abschluss sprechen die Parteichefs Weidel und Chrupalla zu den Delegierten. Beide wurden gestern im Amt bestätigt. Weidel bekam gut 80% der Stimmen, Chrupalla rund 70. Mit Blick auf die Landtagswahlen im September schworen sie die AfD auf eine mögliche Regierungsverantwortung ein. Begleitet wurde der Parteitag von Protesten. Mehr als 30.000 Menschen hatten sich gestern in Erfurt versammelt. Laut Polizei blieb es überwiegend friedlich. Bis zur Rente im aktuellen Job arbeiten können, daran glauben nur rund 40% der Arbeitnehmer in Deutschland. Das zeigt eine Umfrage für den Deutschen Gewerkschaftsbund, schreiben die Funke-Zeitungen. Diesen bitteren Befund dürfte die Regierung bei ihren Rentenentscheidungen nicht länger ignorieren, so DGB-Chefin Fahimi. Die Bundesregierung will Sozialleistungsmissbrauch stärker bekämpfen. Kanzler Merz kündigte dafür einen Aktionsplan noch in diesem Monat an. Viele Kommunalpolitiker hätten darauf gewartet, sagte der CDU-Chef in Düsseldorf. Merz verteidigte außerdem die geplanten Reformen. Eine Familie mit zwei Kindern und einem Jahreseinkommen von 60.000 Euro soll im Jahr um etwa 600 Euro entlastet werden, so Merz. Und weiter.
3: Wir hätten uns natürlich gerne mehr gewünscht, aber einigermaßen stabile und solide Staatsfinanzen sind auch eine wichtige Botschaft, gerade für Familien mit Kindern, die wollen, dass dieser Staat bezahlbar bleibt und dass wir es vor allem nicht mit Inflationsraten zulasten der Beschäftigten und zulasten der Familien ausgleichen.
2: In Köln werden heute rund 1 Million Menschen zu einer der größten Christopher-Street-Day-Paraden Europas erwartet. Etwa 250 Gruppen und 90 Festwagen werden durch die Innenstadt ziehen. Die Polizei ist mit mehreren hundert Kräften im Einsatz, um die Versammlung zu schützen. Marokko steht im Viertelfinale der Fußball-WM. Die Nordafrikaner haben sich gegen Mitgastgeber Kanada klar mit 3:0 durchgesetzt. In der Runde der letzten 8 trifft das Team nun auf Frankreich, das gegen Paraguay mit 1:0 gewann.
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4: Mit KI-Support. Viele Wolken sind gerade unterwegs, dazu kann im Norden auch mal etwas Regen runterkommen, während es im Süden öfter trocken bleibt und teils klar ist. Die Temperaturen liegen jetzt zwischen 18 und 12 Grad. Tagsüber geht es dann mit Sonne und Wolken weiter, im Norden kann es ab und zu noch nass werden, im Süden bleibt es meist trocken. Dazu maximal um 25 Grad.
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2: Im Studio Sönke Röhling. In Erfurt geht heute der AfD-Bundesparteitag zu Ende. Zum Abschluss sprechen die Parteichefs Weidel und Chrupalla. Beide wurden gestern im Amt bestätigt. Mit Blick auf die Landtagswahlen im September schworen sie die AfD auf eine mögliche Regierungsverantwortung ein. Begleitet wurde der Parteitag von Protesten. Mehr als 30.000 Menschen hatten sich in Erfurt versammelt. Laut Polizei blieb es überwiegend friedlich. Sprecher Patrick Martin.
3: Es kam im Stadtgebiet vereinzelt zum Einsatz von Pfefferspray durch Polizeibeamte, um bei Blockaden Not- und Rettungswege freizumachen. In der Straße des Friedens wurden zwei Journalisten durch Flaschenwürfe aus einer Versammlung angegriffen. Da haben wir die Ermittlungen aufgenommen.
2: 4 von 10 Arbeitnehmern in Deutschland gehen nicht davon aus, dass sie ihren Job bis zum Erreichen des Renteneintrittsalters ausüben können. Das zeigt eine Umfrage im Auftrag des Deutschen Gewerkschaftsbundes, schreiben die Funke-Zeitungen. Im Handwerk, in der Pflege und anderen körperlich und psychisch belastenden Berufen ist es sogar jeder Zweite. Bundeskanzler Merz will härter gegen Missbrauch von Sozialleistungen vorgehen. Noch in diesem Monat soll ein Aktionsplan vorgelegt werden, sagte der CDU-Chef in Düsseldorf. Für viele Kommunalpolitiker sei das ein wichtiges Thema. Merz verteidigte die jüngst angekündigten Reformpläne. Sie müssten gerecht sein und jeder müsse seinen Beitrag leisten.
4: Wir stellen jetzt die Weichen gemeinsam richtig. Dann kann Deutschland in wenigen Jahren wieder deutlich anders aussehen. Schneller, stärker und ja auch wieder ein bisschen selbstbewusster. Mit mehr Vertrauen nicht nur in den Staat, sondern auch in uns selbst.
2: Nach den schweren Erdbeben in Venezuela ist die Zahl der Toten auf rund 3.000 gestiegen. Tausende Menschen werden noch vermisst. Unterdessen beklagen Hilfsorganisationen, dass schweres Gerät zum Beseitigen der Trümmer fehle. Die Rettungsarbeiten würden maßgeblich von Zivilisten und ausländischen Helfern getragen. Der Tod einer 11-Jährigen hat in Frankreich Massenproteste ausgelöst. Allein in Paris beteiligten sich nach Angaben der Organisatoren 100.000 Menschen. Ein mehrfach vorbestrafter Sexualstraftäter soll das Mädchen vergewaltigt und getötet haben. Trotz einer Anzeige wurde er offenbar nicht einmal verhört. Marokko und Frankreich haben das Viertelfinale der Fußball-WM erreicht. Marokko setzte sich am Abend gegen Co-Gastgeber Kanada klar mit 3:0 durch. Im Anschluss gewann Frankreich gegen Paraguay mit 1:0. Kommende Nacht spielt Brasilien gegen Norwegen und Mexiko gegen England.
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5: 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Viele Wolken sind gerade unterwegs, dazu kann im Norden auch mal etwas Regen runterkommen, während es im Süden öfter trocken bleibt und teils klar ist. Die Temperaturen liegen jetzt zwischen 18 und 12 Grad. Tagsüber geht es dann mit Sonne und Wolken weiter, im Norden kann es ab und zu noch nass werden, im Süden bleibt es meist trocken. Dazu maximal um 25 Grad.
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2: Im Studio Sönke Röhling. In Erfurt geht heute der AfD-Bundesparteitag zu Ende. Zum Abschluss sprechen die Parteichefs Weidel und Chrupalla zu den Delegierten. Beide wurden gestern im Amt bestätigt. Weidel bekam gut 80% der Stimmen, Chrupalla rund 70. Mit Blick auf die Landtagswahlen im September schworen sie die AfD auf eine mögliche Regierungsverantwortung ein. Begleitet wurde der Parteitag von Protesten. Mehr als 30.000 Menschen hatten sich gestern in Erfurt versammelt. Laut Polizei blieb es überwiegend friedlich. Die Bundesregierung will Sozialleistungsmissbrauch stärker bekämpfen. Kanzler Merz kündigte dafür einen Aktionsplan noch in diesem Monat an. Viele Kommunalpolitiker hätten darauf gewartet, sagte der CDU-Chef in Düsseldorf. Dazu kommt ein neues Kompetenzzentrum bei der Bundesagentur für Arbeit. Es soll ebenfalls gegen Missbrauch vorgehen. 4 von 10 Arbeitnehmern in Deutschland gehen nicht davon aus, dass sie ihren Job bis zum Erreichen des Renteneintrittsalters ausüben können. Das zeigt eine Umfrage im Auftrag des Deutschen Gewerkschaftsbundes, schreiben die Funke-Zeitungen. Im Handwerk, in der Pflege und anderen körperlich und psychisch belastenden Berufen sind es sogar noch mehr. Diesen bitteren Befund dürfte die Regierung nicht länger ignorieren, so DGB-Chefin Fahimi, mit Blick auf die Pläne zur Rentenreform. Die Zahl der Asylanträge in Deutschland ist deutlich zurückgegangen. Wie die Welt unter Berufung auf bisher unveröffentlichte Zahlen der EU-Asylagentur berichtet, wurden von Januar bis Juni rund 51.000 Asylanträge in Deutschland gestellt, 27% weniger als vor einem Jahr. Deutschland nimmt damit in der EU Platz 4 bei den Anträgen ein. Bei der Fußball-WM hat Frankreich mit viel Mühe Deutschland-Bezwinger Paraguay besiegt. Den entscheidenden Treffer zum 1:0 Endstand erzielte Mbappé per Foul-Elfmeter. Zuvor hatte Marokko das Viertelfinale erreicht. Das Team setzte sich mit 3:0 gegen WM-Gastgeber Kanada durch. Beim Tennisturnier in Wimbledon steht Alexander Zverev im Achtelfinale. Der frisch gebackene French Open-Sieger setzte sich gegen den Amerikaner Marcus Giron glatt in 3 Sätzen durch. Heute kämpft Jan-Lennard Struff bereits um den Einzug ins Viertelfinale.
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3: Mit KI-Support. Wolkig ist es heute Morgen und ab und zu kommt auch mal Regen runter. Vereinzelt sind kurze Gewitter dabei. Richtung Südwesten bleibt es dagegen meist trocken und deutlich freundlicher. Dazu wird es warm. Die Höchstwerte liegen heute zwischen 21 und 31 Grad. Morgen im Norden und Osten wieder viele Wolken mit Regen und Gewittern, maximal 33 Grad.
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2: Im Studio Sönke Röhling. In Erfurt geht heute der AfD-Bundesparteitag zu Ende. Zum Abschluss sprechen die Parteichefs Weidel und Chrupalla zu den Delegierten. Beide wurden gestern im Amt bestätigt. Weidel bekam gut 80% der Stimmen, Chrupalla rund 70. Mit Blick auf die Landtagswahlen im September schworen sie die AfD auf eine mögliche Regierungsverantwortung ein. Begleitet wurde der Parteitag von Protesten. Mehr als 30.000 Menschen hatten sich gestern in Erfurt versammelt. Laut Polizei blieb es überwiegend friedlich. Die Bundesregierung will Sozialleistungsmissbrauch stärker bekämpfen. Kanzler Merz kündigte dafür einen Aktionsplan noch in diesem Monat an. Viele Kommunalpolitiker hätten darauf gewartet, sagte der CDU-Chef in Düsseldorf. Dazu kommt ein neues Kompetenzzentrum bei der Bundesagentur für Arbeit. Es soll ebenfalls gegen Missbrauch vorgehen. 4 von 10 Arbeitnehmern in Deutschland gehen nicht davon aus, dass sie ihren Job bis zum Erreichen des Renteneintrittsalters ausüben können. Das zeigt eine Umfrage im Auftrag des Deutschen Gewerkschaftsbundes, schreiben die Funke-Zeitungen. Im Handwerk, in der Pflege und anderen körperlich und psychisch belastenden Berufen sind es sogar noch mehr. Diesen bitteren Befund dürfte die Regierung nicht länger ignorieren, so DGB-Chefin Fahimi, mit Blick auf die Pläne zur Rentenreform. Die Zahl der Asylanträge in Deutschland ist deutlich zurückgegangen. Wie die Welt unter Berufung auf bisher unveröffentlichte Zahlen der EU-Asylagentur berichtet, wurden von Januar bis Juni rund 51.000 Asylanträge in Deutschland gestellt, 27% weniger als vor einem Jahr. Deutschland nimmt damit in der EU Platz 4 bei den Anträgen ein. Bei der Fußball-WM hat Frankreich mit viel Mühe Deutschland-Bezwinger Paraguay besiegt. Den entscheidenden Treffer zum 1:0-Endstand erzielte Mbappé per Foul-Elfmeter. Zuvor hatte Marokko das Viertelfinale erreicht. Das Team setzte sich mit 3:0 gegen WM-Gastgeber Kanada durch. Beim Tennisturnier in Wimbledon steht Alexander Zverev im Achtelfinale. Der frisch gebackene French Open-Sieger setzte sich gegen den Amerikaner Marcus Giron glatt in 3 Sätzen durch. Heute kämpft Jan-Lennard Struff bereits um den Einzug ins Viertelfinale.
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3: Mit KI-Support. Wolkig ist es heute Morgen und ab und zu kommt auch mal Regen runter. Vereinzelt sind kurze Gewitter dabei. Richtung Südwesten bleibt es dagegen meist trocken und deutlich freundlicher. Dazu wird es warm. Die Höchstwerte liegen heute zwischen 21 und 31 Grad. Morgen im Norden und Osten wieder viele Wolken mit Regen und Gewittern, maximal 33 Grad.
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Ja, einen wunderschönen guten Morgen wünsche ich in die Runde. Schön, dass Sie wieder alle dabei sind zur neuesten Ausgabe der Pop- und Oldie-Kiste auf Radio Nordsee International. Ja, heute haben wir Sonntag, den 5.7.2025. Seien Sie willkommen. Gott sei Dank ist es ja nicht mehr ganz so warm. Nur noch 24 Grad knapp im Studio. Wir hatten ja schon mal 30, ne? Okay. Heute gibt es Musik der 70er Jahre für Sie. Jede Menge. Und wir fangen gleich mal an mit einem One-Hit-Wonder. Genau so ist das.

Gali Atari und die israelische Popgruppe Milk and Honey waren das. 1979 gewannen sie mit Halleluja den Grand Prix de la Chanson zum zweiten Mal hintereinander, da sie also aus finanziellen Gründen den Grand Prix de la Chanson nicht noch einmal ausrichten wollten. Die Israelis, wurde er weitergegeben an die Niederländer nach Den Haag. Halleluja, 1979. So, jetzt habe ich noch ein One-Hit-Wonder. Ist das nicht unglaublich? Es ist schön. Die Nick Straker Band aus Großbritannien, die marschierten oder wanderten im Park herum. Walk in the Park. Auch 79.

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1: Ja, alles, was wir heute in der Bob und Oldie Kiste hören, kommt aus den 70er Jahren. Nachher ab 11 Uhr bis 12 Uhr im Schlagercafé geht es dann gemischter und noch wilder zu. Aber dazu kommen wir später. So, jetzt wird es Zeit für einen Number One Hit aus dem Jahre 1975. Habe ich hier einen, der war in Großbritannien top in den Charts. Die Glamrock-Bands Steve Harley und Cockney Rebel und Make Me Smile. Bitteschön.

Steve Harley and Cockney Rebel make me smile. Ja, ich weiß nicht, so richtig Glamrock war das ja eigentlich überhaupt nicht, ne? Vielleicht nur Glam oder Glam-Bop? Keine Ahnung. Schauen wir mal, wie das mit der nächsten Platte bestellt ist. Da steht auch irgendwas von Glamrock dran. Irgendwie glaube ich das aber auch nicht. Mehr eine Power-Pop-Band aus Großbritannien. Das ist Racy. Und da hören wir ihren größten Erfolg aus dem Jahre 1979. Platz 2 in Deutschland und Großbritannien. Eine güldene Schallplatte gab es für Some Girls. Und ich wünsche Ihnen einen wunderschönen guten Morgen, guten Appetit, falls Sie gerade beim Frühstücken sind.

Racy, some girls, ja, und einen Schwung Disco-Musik habe ich natürlich auch in die heutige Sendung eingestopft. Mir war halt so, das französische Musikprojekt Sheila and B. Devotion hören wir jetzt mit einer Aufnahme von 1979. Das war eigentlich ihr bekanntester Titel, denke ich mal so, aber ich würde jetzt da nicht drum wetten. Spacer in der Pop- und Oldie-Kiste.

Ja, einen wunderschönen guten Morgen aus dem Studio in Magdeburg. Mein Name ist Wolfgang und ich begrüße Sie, wenn Sie jetzt dazugekommen sind, zur Pop- und Oldie-Kiste am 5.7.2026 hier in Magdeburg bei strahlendem Sonnenschein, kann ich gerade mal so berichten. Temperaturmäßig haben wir 22, 23 Grad. Naja, das ist ja mal erfrischend, ne? Besser als 35 oder gar 40, um Himmels Willen. So, jetzt gibt es mal wieder zur Abwechslung einen Number One Hit. Und zwar in den USA, da gab es Platin dazu. In Großbritannien war das eine 1 mit einer goldenen Schallplatte. Und in Deutschland Platz 2 und 20 Wochen. Nein, 20 Wochen nicht Kerker, sondern 20 Wochen Charts. Die Bee Gees und Tragedy. Moin.

9.28 Uhr in Deutschland und in Mitteleuropa. Tragedy, die Bee Gees. Ja, es ist keine Tragödie, dass unsere deutschen Fußballjungs natürlich mal wieder rausgeflogen sind. Der Zug hatte also doch eine Bremse. Ich habe übrigens eine Bemerkung eines Reporters gehört über die deutsche Fußballnationalmannschaft. Das war eine diskrete Leistung. Deutschland gegen Ecuador. Na gut, wie dem auch sei. Es geht ja weiter, das Theater, und wir haben ja gestern ein paar tolle Spiele gesehen. Heute geht es um 22 Uhr mit Brasilien, Norwegen weiter aus New York und aus Mexiko um 2 Uhr Mexiko gegen England. Das wird bestimmt auch ganz spannend werden. Muss man sich nicht so aufregen, wenn die Deutschen verlieren. Wo ist die Mannschaft eigentlich abgeblieben? Ich habe gar nicht mitgekriegt, dass sie schon irgendwo hingeflogen sind, vielleicht in Urlaub, in den verdienten. So, zurück zur Musik. Vor einigen Wochen hatte ich von Christa Zalewski alias Tina Rainford die deutsche Version von Silverbird gespielt. Jetzt ist mir danach, mal die englische, die internationale Version zu spielen. Tina Rainford, Silverbird aus 1976 in der Pop- und Oldie-Kiste auf Radio Nordsee International.

0: Die internationale Version Silverbird mit Tina Rainford aus Berlin. Ja, Musik aus Deutschland gibt es auch jetzt zu hören. Das ist nämlich ein Number One Hit gewesen 1975 aus München. Die Disco-Formation Silver Convention, die hatten da einen Riesenhit, der in den USA auf Chartplatz 1 kam, mit Gold ausgezeichnet wurde. Und die ganze Platte, der Titel dieser Platte, Fly Robin Fly, der Text ist auch sehr übersichtlich, wie ich finde. Fly Robin Fly, up up to the sky. Ja, viel mehr kommt da nicht. Silver Convention.
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5 Minuten 18, Musik aus München für die Welt. Fly, Robin, fly up, up to the sky. Ich frage mich immer noch, was das eigentlich mir sagen soll. Silver Convention mit ihrem Riesen-Hit. Jetzt gibt's Musik aus den USA. Aus Florida hören wir Casey and the Sunshine Band. That's the way I like it. Aus dem Jahre 1975. Das war in den Staaten ein Number One-Hit. In Deutschland hat es für Platz 20 gelangt.

Casey Jens, der Sunshine Band, ja auch hier hatten wir es wieder mit einem sehr übersichtlichen Text zu tun. Aha, aha. So, jetzt hören wir eine Soulband aus den USA mit einer Aufnahme von 1976. Hold Up the Night. Vielleicht kennen Sie den nicht, aber Sie kennen ihn bestimmt doch. Übrigens,

0: Die Tramps, Hold Up the Night. Großbritannien Platz 5. Sie hatten übrigens 2 Jahre später einen weiteren Hit, das Disco Inferno.
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0: Ja, live am 5.7.2026. Wolfgang ist mein Name, das haben Sie gerade gehört. Aus Magdeburg kommt die Sendung. Das haben Sie auch gehört, ne? Okay, jetzt habe ich ein Problem. Tagelang konnte ich mich nicht entscheiden, welche Platte ich spiele. Jetzt bei der folgenden Version. Entweder Olivia Newton-John und John Travolta oder aber Helga Feddersen und Didi Hallervorden. Die internationale Version aus dem Film Grease. You're the One That I Want kam ja auf 1 in Deutschland, Großbritannien und USA, wurde mit Gold und Platin überschüttet. Ja, und die deutsche Version, die Wanne ist voll, kam in Deutschland immerhin auf einen Platz 4 und war 21 Wochen lang in den Charts. Ich denke mal, ich entscheide mich für die gute Laune, Helga Feddersen und Didi Hallervorden. Die Wanne ist voll.

Du spinnst doch. Jo, Helga Feddersen, Didi Hallervorden, ich finde die immer noch großartig und hat auch wesentlich mehr Text als Fly Robin Fly. Oder sehen Sie das anders? So, jetzt kommen wir zur internationalen Superband Supertramp aus Großbritannien. Aus dem Jahr 1979 spiele ich einen Titel, Breakfast in America, kam in deutschen Charts auf Platz 23. Und diese Supergruppe hat mehr als 60 Millionen Platten verkauft. Und, oh Wunder, keine einzige Single ist irgendwo in den Charts auf Platz 1 erschienen. Na toll. Breakfast in America, Supertramp. Einen wunderschönen guten Morgen in die Welt.

0: Supertramp Breakfast in Amerika. Ja, ich glaube, die Amerikaner, die Nordamerikaner, die US-Amerikaner haben andere Probleme. Die haben ja jetzt ihren 250. Geburtstag gefeiert. Gestern, vorhin vor der Sendung, habe ich nochmal reingeschaut. Da liefen ja an der Westküste, so Los Angeles, San Francisco, noch die Feuerwerke. Und da ist man wahrscheinlich immer noch ordentlich am Bechern. Denke ich mal, da denkt man jetzt garantiert nicht an ein Frühstück. Barbara, Gabriele, Hector aus Saarbrücken ist die nächste, die wir hören werden. Aber zunächst einmal habe ich dieses hier.
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0: Vor einigen Wochen hatte ich ja einen Schlager gespielt, gesungen von Gitte, von Hollywood Träumen. Und das Original hatte ja diese gewisse Barbara Gabriele Hector gesungen. Leslie Hamilton ist ihr Künstlername. No Hollywood Movie ist ein Titel, ein Hit von 1978. Chartplatz 8 in Deutschland. Immerhin!

Leslie Hamilton, No Hollywood Movie. Ja, und ab und zu spiele ich einen Titel auch mal innerhalb von ein paar Wochen zweimal. Könnte jetzt auch sein, ich habe jetzt gar nicht mal nachgeguckt, mir war es jedenfalls so danach. Paul Roberts möchte ich gerne noch einmal spielen, ein One-Hit-Wonder aus dem Jahre 1978. Sniffin' the Tears und Driver's Seat. Ja, und ansonsten schaue ich mal kurz zur Uhr für Sie. 9:59 Uhr ist es in Deutschland und in Mitteleuropa.

Sniffen Sie Tears, Driver's Seat. Ja, schauen wir noch einmal nach Hollywood. Genau, Bob Seger, der US-amerikanische Musiker, hatte 1978 da einen kleinen Erfolg, einen großen Erfolg sogar, Platz 12 in den US-Charts, Hollywood Nights. Mal sehen, was da nachts so los ist.

0: Hollywood Nights, Bob Seger, so es wird 10.10 Uhr und ich habe den Hahn noch nicht losgelassen.
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0: Jo, und es gibt wieder Errol Brown zu hören, Hot Chocolate mit einem Song von 1978. Das gab eine güldene Schallplatte in den USA für Every Run's a Winner.

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Tja, vorsichtig sein, Thunder in my heart, ja, Herz rumpeln. Leo Sayer mit einem Hit von 1977. So, und jetzt gibt es Musik aus Schweden in der Pop- und Oldie-Kiste auf Radio Nordsee International am Sonntagvormittag zur besten Frühstückszeit. Es wird 10 Uhr und 19. Ja, Musik aus Schweden, da kann es eigentlich auch nur Harpo sein. In the Summer Night aus dem Jahre 1977 war sein letzter Charterfolg. Oder wie er singt, auch an einer Stelle in the Summer Night. Harpo, guten Morgen!

Tja, der Harpo. Kommen wir zur nächsten Platte aus dem Jahre 1977. Die US-amerikanische Rockband Exile hat sich 1963 gegründet. Und ab den 80er Jahren haben sie sich dann der Country Music zugewendet. So, wie gesagt, aus dem Jahre 1977 ihr Number One Hit, ihre goldene Schallplatte gab es auch. Ein Platz 3 in den deutschen Charts für Kiss You All Over.

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3: Live aus Magdeburg am 5.7.2026. David Bowie lebte von 76 bis 78 in Berlin-Schöneberg. Und da hat er auch die nächste Platte aufgenommen, nämlich 1977. Dafür gab es Platin in Großbritannien. Heroes, schönen guten Morgen.

Yo, Billy Ocean hat 1977 festgestellt, dass Rotlicht Gefahr bedeutet. Red Light Spells Danger. Dafür gab es eine goldene Schallplatte. Das Ganze aus den Anfängen seiner musikalischen Karriere. Die großen Hits kamen ja dann noch später. So, ich hab's nicht vergessen, 10.33 Uhr, natürlich das Kalenderblatt vom 5.7.2026. So, was steht da heute geschrieben? Jetzt müssen wir den richtigen Zettel finden und den habe ich hier. Heute ist der 5. Sonntag nach Trinitatis, beziehungsweise der 14. Sonntag im Jahreskreis und der 186. Tag des Jahres. Heute ist der Tag der Workaholics und der Bastle dir eine Vogelscheuche-Tag. Warum auch immer. Namenstag haben Kira, Letizia, Antonius und Wilhelm. Eine Bauernregel, ein tüchtig Juli-Gewitter ist gut für Winzer und Schnitter. Geburtstage: der US-Sänger Huey Lewis wird 76 Jahre und die Volksmusiksängerin Margot Helwig 85. Die Sommerferien haben begonnen in Sachsen, Sachsen-Anhalt, Schleswig, Holstein und Thüringen. Und es folgen am Donnerstag die Schüler in Berlin, Brandenburg und Hamburg in die Ferien. Dann geht die Sonne unter in Magdeburg, 21.35 Uhr. Es ergibt sich eine Tageslänge von 16 Stunden 35 Minuten. Damit ist der Tag schon wieder 7 Minuten weniger hell als am letzten Sonntag. Und zu guter Letzt aus unserer Reihe Kneipenwitze folgendes. Kommt eine genderbewusste Frau in eine Kneipe und bestellt lauthals eine Radlerin. Darauf antwortet der Wirt trocken: Tut mir leid, aber die Zapfenne ist kaputt.

0: Von 1979 der Titel Whatever You Want, Status Quo. Ja, und da legen wir doch glattweg noch eine Schippe drauf.
1: Der Song aus Beton.
0: Ja, und zwar hören wir Kuschelmusik aus Australien. AC/DC, Highway to Hell.

0: Es gab Platin in Großbritannien, Gold in den USA für mehr als 1,5 Millionen verkaufte Platten. Yo!
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0: Ja, und das Electric Light Orchestra konnte da locker mithalten. Wir hören eine Aufnahme von 1979, die wurde mehr als 3,7 Millionen Mal verkauft. Und es gab Doppelplatin in den USA. Don't bring me down.

Ja, das elektrische Lichtorchester, Don't Bring Me Down. So, jetzt gibt's einen ganz harten Schnitt weg von der rockigen Musik. Jetzt wird's wieder etwas musikalischer. Don't Bring Me Down wurde, wie gesagt, 3,7 Millionen Mal verkauft. Das ist nichts im Vergleich zu der nächsten Platte, die ungefähr

18 Millionen Mal über den Ladentisch gereicht wurde. Eine Eins in Deutschland und Großbritannien und güldene Schallplatten gab es dafür. Für die spanische Disco-Band, für das spanische Disco-Duo Baccarat. Yes, sir, I can boogie. Jo, das muss mal sein, 1977.

Ja, der Frank Farian hatte schon drauf gehabt, ne? 1976 war das der erste überwältigende Erfolg von Boney M., Daddy Cool. Es folgten noch 7 weitere Nummer 1 Hits in Deutschland. Auch für den gab es schon eine goldene Schallplatte. So, 2 Platten habe ich noch in der Pop- und Oldie-Kiste. Dann geht's ab ins Schlagercafé. Was hören wir? Wir hören Shirley Goodman aus New Orleans. Genau, Shirley and Company nannte sie sich, mit einem One-Hit-Wonder von 1975, der in Deutschland und in der Schweiz auf einen Chartplatz 1 kam. Shame, shame, shame.

11 Uhr in Deutschland. Ja, da wurde doch ganz schön viel rumgebrüllt und rumgeschrien. Charlie and Company, shame, shame, shame. So, einen habe ich noch aus dem Jahre 75, die britische Disco-Formation 5000 Walls mit Tina Charles unter anderem als Sängerin. Und das war auch ein Number One Hit in Deutschland. Und in die US-Charts hat es die Platte auch geschafft. Auf den Platz 26, I'm on Fire. So, und während diese Platte läuft, gibt's einen Kaffee und es geht ins Schlagercafé.

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1: Ja, genau so ist das. Auch diese Stunde kommt natürlich live aus dem Studio in Magdeburg. Schlagermusik habe ich mitgebracht und zum Schluss hören wir wieder mal rein, was es damals vor 50 Jahren in der ZDF-Hitparade so zu hören gab. Jetzt wird erstmal getanzt und zwar Samba. Das will der Tony Holiday machen. Der will seinen ersten Charterfolg jetzt singen aus dem Jahr 1977.

Der Hamburger Tony Holiday tanzte Samba mit mir mit seinem ersten Plattenerfolg. Platz 4 erreichte er in Deutschland sogar in den Charts. Das angesagte Schlagerduo der 60er Jahre waren ganz gewiss Gitte und Rex Gildo. Die hatten 1963 ihren ersten Nummer 1-Hit vom Stadtpark Die Laternen, so heißt der Schlager. Und dann kam der, den wir jetzt hier spielen, auf Radio Nordsee International im Schlagercafé aus dem Jahre 1964. Zwei auf einer Bank. Gitte und Rex Gildo.

Da hat die Titelanzeige doch glatt den Rex Gildo unterschlagen. Aber er hat natürlich mitgesungen, Sie haben es gehört. Gitte Rex Gildo, zwei auf einer Bank. Marianne Rosenberg war 1970 gerade mal 15 Jahre alt, als sie ihre erste Single singen musste, Mr. Paul McCartney.

bist nicht allein, sang Roy Black im April 1965. Im September kam sein Riesenhit ganz in Weiß in die Läden. Das war dann natürlich auch ein Number One Hit. So, jetzt geht's weiter mit Udo Jürgens. Wir hören die zweite Seite der Single Immer wieder geht die Sonne auf. Und da heißt es, was ich dir sagen will. Das Ganze von 1967.

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0: Ja, der letzte Ton musste noch sein. 11.20 Uhr in Deutschland und in Mitteleuropa.
1: Und nun wieder ein Schlager auf Schellack.
0: Ja, aus dem Jahre 1939 stammt diese Aufnahme. Lilly Marleen, ja, wenn sich die späten Nebel drehen, heißt es. Angeblich wurde dieser Titel über 50 Mal gecovert. Aber hier auf Radio Nordsee International spielen wir selbstverständlich nur das Original. Lale Andersen, Lilly Marleen.

Howard Carpendale gab sich im Mai 1969 selbst eine Party. Ja, das war eine Platte aus seinen Anfängen, aus den Anfängen seiner Karriere natürlich. Klingt irgendwie nach Obla di Obla da, stimmt's? So, jetzt geht's weiter mit Peter Alexander. Hier ist ein Mensch.

Ja, ein Number One Hit in der Heimat in Österreich. Peter Alexander, hier ist ein Mensch. Tanja Berg aus Berlin hatte 1972 so ein paar Schlager gesungen aus, wir hören eine Nummer, eine Herde wilder Pferde, das ist die Rückseite des Titels, ich gucke jetzt gerade mal hier, wann kommt er zu mir? Eine Herde wilder Pferde mit Tanja Berg.

die Produzentin, Moderatorin und Schriftstellerin Tanja Berg aus Berlin. Sie beendete übrigens 1977 ihre Schlagerkarriere. Jetzt geht's weiter mit Juliane Werding. Sie hatte sich den Donovan-Titel, den Universal Soldier, vorgenommen und einen bemerkenswert mutigen deutschen Text dazu gesungen. 1973, der ewige Soldat, Juliane Werding aus Essen.

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1: Ja, und da hören wir jetzt Bata Illich mit einem Titel von 1976. Mädchen mit den traurigen Augen, ja.

Bata Illich, Mädchen mit den traurigen Augen. Naja, ich denke mal, die Lichter gehen noch lange nicht aus, oder wie sehe ich das? Peter Orloff ist der Nächste, den wir hören werden. Der hatte 1978 nochmal einen Erfolg mit Immer, wenn ich Josie sehe. Ja, aber dann mit Beginn der neuen deutschen Welle klang dann seine Schlagersängerkarriere auch so langsam aus. Also, Peter Orloff, Immer, wenn ich Josie sehe.

0: Stängeleis.
1: Ja, Stefan Sulke, Uschi, mach keinen Quatsch. So, jetzt gibt's Musik vom Nürnberger Schlagersänger Christian Franke, der auch als Komponist und Produzent aktiv war. Und der hatte 1982 seinen ersten Single-Erfolg. Ich wünsch dir die Hölle auf Erden. Na, dann mal los.

Yo, was für ein Finale eben mit Christian Franke. Okay, es ist mal wieder soweit, wir schauen nach, was in der, schauen nicht nach, wir hören nach, was in der ZDF-Hitparade vom 3.7.1976, also vor 50 Jahren, so los war. Wir kommen zu Platz 3. Wir hören dann Platz 2 und 1 natürlich auch noch. Also die 3, Rex, Gildo, Küsse von dir.

Das war der Platz 2, Waterloo und Robinson, meine kleine Welt. Kommen wir zur 1, der ZDF-Hitparade vom 3.7.1976. Chris Roberts, Do You Speak English? So.

0: So, nun wissen wir, was in der ZDF-Hitparade vor 50 Jahren los war. Was heute los ist, werden wir noch erleben. 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Das war die Pop- und Uldi-Kiste vom 5.7.2026 live aus dem RNI-Studio in Magdeburg. Mein Name ist Wolfgang und ich würde mich freuen, wenn ich Sie am nächsten Sonntag am 12. Juli wieder begrüßen könnte um 9 Uhr hier auf dieser Welle. So, dann werde ich mich jetzt verabschieden. Zum Schluss noch meine E-Mail-Adresse wolfgang.k@radio-northsee.de. Bis zum nächsten Sonntag sage ich dann einfach mal Tschüss.
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2: Im Studio Sönke Röhling. In Erfurt geht heute der AfD-Bund.

0: und einen wunderschönen Sonntag wünsche ich natürlich allen Hörern hier aus dem Studio Wesel. Und ich weiß nicht, hallo, ist noch jemand da?
1: Ja, schön.
0: Ja, die Maus, na wie
1: ich
0: schön. Grad,
1: ich lasse dich mal aussprechen. Also, ne? Ich sage natürlich endlich auch mal. Hallo und herzlich willkommen an diesem bezaubernden Sonntagmittag.
0: Endlich lässt sie mich auch mal aussprechen, ne? Ist das nicht schön?
1: Ja, ich lasse dich immer aussprechen.
0: Ja.
1: Aber du hast so wenig zu sagen.
0: Ja, ja, deswegen ja. Ja, am heutigen Sonntag nicht so ein ganz so schönes Wetter, zwar 22 Grad, aber alles voller Wolken.
1: Also am Fahrrad war es angenehm. Ich kriegte den Wind von vorne, gestern habe ich den ja von hinten gekriegt. Heute ist er von vorne, irgendwann stimmt mir mein Mikro nicht.
0: Ja, vielleicht kriegst du ja auch den Wind heute nochmal des Öfteren von vorne. Ne?
1: Von dir?
0: Na. Wer weiß, wer weiß.
1: Ich glaube nicht. Ich glaube nicht.
0: Nein, ich bin lieb, wie immer.
1: Ja, weiß ich ja. Du bist dich nur immer auf ganz dünnem Hals, aber ansonsten ist alles gut. Und wenn mir zu heiß wird, dann trete ich dir auf die Füße. Er hat nämlich wieder seine Adiletten an.
0: Aber ganz, ganz gute Adiletten.
1: Ja, muss ich sagen. Ich bin da mal so reingeschlüpft, habe ich gedacht, oh, das ist aber nichts Billiges.
0: Nein, vor allen Dingen nicht so, so hart, ne?
1: Ja, genau, war richtig so, wie auf Wolken zu gehen.
0: Ach, wie auf Watte läuft man da.
1: Auf Watte, ja, ja, oder so.
0: Ja. Also heute ist kein Wetter, um mit freiem Oberkörper zu senden.
1: Na Gott sei Dank.
0: Ja, warum? Hättest du ja auch machen können.
1: Gott, Elend wollte ich dir nicht antun.
0: Ah, ja. Ja gut, die Musikauswahl hat dann natürlich wieder die junge Dame rechts neben mir getroffen.
1: Dankeschön.
0: Und dann wollen wir mal so schauen, was sie denn für den heutigen Sonntag so mitgebracht hat.
1: Ja, also ich finde, ich habe schöne Hits mitgebracht.
0: Du bist mir so ein bisschen leise.
1: Ja, merkst du das? Ich wollte auch nicht schreien, deshalb habe ich gerade gesagt, irgendwas stimmt mit meinem Mikro nicht. Ich möchte da auch nicht reinbeißen, nur damit du mich verstehst.
0: Warum?
1: Ich hoffe, die Menschen da draußen können mich verstehen, das ist wichtig. Und die Musik natürlich.
0: Keine Sau versteht mich.
1: Ja, kein Schwein ruft mich an und keine Sau versteht mich. Nein, ich habe ein paar Sommerhits mitgebracht, natürlich. Ein bisschen was Altes, ein bisschen was Frisches und was ganz Neues natürlich haben wir auch mitgebracht. Und ja, ich wünsche euch natürlich viel Spaß wie immer und gebt nicht so viel darauf, was Danny so redet den ganzen Tag.
0: Apropos Anruf. 0281 419 78500. Da können Sie anrufen, Ihre Musikwünsche äußern. Natürlich auch Kritik nehmen wir gerne an. Und aber halt eben auch sämtliche Menschen auf dieser Gotteswelt grüßen.
1: Ja, jetzt legen wir los mit dem Sommerhit.
0: Gut.

0: Tschüss, mein Freund!
1: Sommerhit, der Lust auf mehr macht gute Laune. Ja.
2: Eine gute Laune wird ja bei dir hoch groß geschrieben.
1: Ja, sicher. Und ich habe auch was Leckeres zu trinken.
2: Ja?
1: Cola mit Limon. Cola con Limon. Nicht Zitrone, Limon.
2: Ja, Limon.
1: Ja, ist was anderes.
2: Ja, Limone ist grün und Zitrone ist gelb, ich weiß. Ja,
1: genau so ist es.
2: Der Geschmack ist ähnlich.
1: Ja,
2: ich muss mal schnell Grüße bestellen. Die liebe Elisabeth, eine Stammhörerin von uns, kann heute nicht dabei sein. Und ich soll schöne Grüße an die Gabi bestellen, was ich hiermit tue. Elisabeth hofft, dass sie heute Abend pünktlich wieder da ist. Spätestens natürlich zum Moonlight bei Danny. Aber sie hat heute einen Besuch abzustatten bei einer 91-jährigen Dame. Ja. Das soll die dann
1: 91,
2: mal tun. 91,
1: ja.
2: Ne?
1: Ja. Guck ob mal, ich das erleben darf.
2: Der Spanier, ja, wenn du so weitermachst, nicht.
1: Der Spanier, dann hast du mich erschlagen, oder?
2: Der Spanier ist dieses Jahr schon 92 geworden.
1: Oh Mann.
2: Ja, kein Wunder, die Rente so lange ist, wenn die alle so lange leben. Ne? Ja,
1: sie rente auf, wenn ich dann so weit bin.
2: Ja.
1: In 25 Jahren.
2: Aha.
1: Oh yeah.

0: Karl Flower, wenig Disco und natürlich Country Sound.
1: Ja, gut zum Line-Dancen, ne?
0: Ja.
1: Hast du das endlich gelernt jetzt?
0: Was denn? Auf der Linie zu tanzen? Ganz liebe Grüße gehen her nach Wesel an die Susanne. Und ich weiß ja nicht, wie es aussieht. Ist sie wieder im Modus?
1: Im Putzmodus meinst du? Ich weiß es nicht, ich glaube nicht. Also heute würde sich das Wetter natürlich anbieten, aber nicht bei 40 Grad, ist natürlich blöd. Ja, und Peewee ist auch wieder da. Juhu, sorry, dass wir uns verpasst haben.
0: Und der
1: Heinz
0: Overbeck.
1: Du mal wieder ein Spälen warst. Heinz Overbeck ist, glaube ich, in Dänemark. Glaube ich. Oder in Schweden. Ich weiß nicht genau, aber jedenfalls ist er da.
0: Also.
1: Aber schön, dass ihr alle da
0: irgendwo
1: seid.
0: Irgendwo im Norden.
1: Ja.
0: Aha.
1: Und Silvia ist auch dabei.
0: Eieiei. Ja. 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

0: Dreamer Baby Workout Remix. Im Original von.
1: Ja, wie sagst du doch?
0: The Runets.
1: Aber wer hat das alles schon gesungen?
0: Ach Gott, mein Gott. Ist schon gecovert worden,
1: als der schon gar nicht mehr war.
0: Ja, Ines hat gerade gesagt, weil ich ein bisschen gesungen habe hierbei, sagt sie, du hast eine Stimme wie eine Nachtigall. Ja, hat sie gesagt.
1: Stimmt. Einer, der im Moment ja, in allen Medien unterwegs ist, dieser Titel.
0: Mhm. Ach doch, ich dachte, du meinst mich.
1: Nachtigall, ich habe dich noch nicht gesehen.
0: Nachtigall, ihr gehört ja Trapsi, ne?

0: New Religion.
1: Günther, was tun wir für Dinger Poses bei Facebook? Motto Party Vorhaut.
0: Ja.
1: Möchte und, ich nichts mehr zu sagen. Jetzt müssen wir erstmal schnell Grüße bestellen, hatte ich gerade vergessen.
0: Liebe Grüße von dem Andreas aus Friedewald.
1: Und seinen Kater Gandalf.
0: Gandalf, ein schöner Name für einen Kater, ne?
1: Ja.
0: Finde ich auch.
1: Ich auch. Wir fahren mal eben nach Paris.
0: Und dann wolltest du da küssen, oder was?
1: Ja.
0: Wen denn?
1: Den Eiffelturm?
0: Den Eiffelturm.
1: Nein.
0: Ein Franzmann?
1: Nee.

0: Einmal im Leben. Ein Kuss in Paris.
1: Ja, ich habe auch schon in Paris geküsst.
0: Wo hast du noch nicht geküsst?
1: Hier, das kann ich dir sagen, in Kambodscha, ja. In Tukatukaland.
0: Ja, das sind aber so 3-4 Länder, wo du doch nicht geküsst hast.
1: Ne? In England habe ich nicht geküsst.
0: Ne?
1: Ne. In Türkei schon gar nicht.
0: Ja, weil du da noch nicht warst.
1: Richtig, ja. Es gibt ganz viele Länder, wo ich noch nicht war.
0: Ganz liebe Grüße nach Morg, nach Org. Vom Morg, vom Org. An die Jenny und an Jörg.
1: Jörg.
0: Und natürlich auch liebe Grüße
1: an Ruth.
0: Die Ruth.
1: Schön, Feige, dass du Wiesel wieder da bist.
0: Und an Vielefanz.
1: Vielefanz, kennst du Vielefanz?
0: Vielefanz, Elke.
1: Ja, kennst du die nicht?
0: Ich fahre da öfter mal vorbei.
1: Was ist denn
0: vorbei.
1: Das für ein Geräusch?
0: Es tröpfelt draußen ein bisschen.
1: Riechen kann.
0: Ein wenig Regen.
1: So laut.
0: Ja, das ist hier vorne auf dem Dach. Aber ist nicht weiter tragisch. Also passiert nichts. Du bleibst trocken hier im Studio.
1: Das ist sehr nett. Ich denke gerade an meinen Sattel.
0: Caramello.
1: Ich denke gerade an meinen Sattel von meinem Fahrrad.
0: Ist doch Leder.
1: Hat aber ein Loch.
0: Du hast einen Sattel am Fahrrad?
1: Ja.

0: Tja, die Sekretärin ist gerade wieder am Schreiben, aber ich bestelle nochmal eben liebe Grüße an die Gabi und liebe Gabi, natürlich gute Besserung, dass deine Wunden schnell verheilen nach deinem Sturz.
1: Ja, ist ja grausam. Ich war ja gestern Abend richtig schockiert, als ich das gelesen habe. Fürchterlich.
0: Also immer schön langsam laufen. Ne? Mhm. Nicht nur die Gabi, auch alle anderen Hörer.
1: Genau, denkt mal, Leute, wir sind nicht mehr so ganz neu und kann ruckzuck passieren. Ne?
0: La, la, la, la,
1: immer schön
0: la,
1: vorsichtig la, la, laufen und alles langsam machen.
0: Genauso wie Cliff Richard jetzt mit seinem Summer Holiday.

0: Summer Holiday in Cliff Richard in der Sendung Die Maus, der Jenis und der Danny on Air am heutigen Sonntag, dem 5. Juli 2026 bei der Satzzentrale Retro, 24 Disco International und Radio Nordsee International.
1: Hat er ganz schnell gesprochen, damit ich nicht dazwischen spreche. Ja, und jetzt gehen ganz liebe Grüße nach Schweden an den Peter Beckers. Ja, schönen Urlaub wünsche ich dir in Helsingborg.
0: Helsingborg. Ja,
1: schön, dass wir uns auch in Schweden gehören, oder?
0: Aber nach Schweden mit dem holländischen Titel.
1: Ja, genau.
0: Danny Heden in Sommerlang. Mit den liebsten Grüßen nach Hengelo, nach Nottern und nach Otmarsum.

0: Da hätten wir gerade mal das Mikrofon aufgehabt. Dann hätten Sie mal hören können, welche Sprachen die Maus alles spricht.
1: Warum?
0: Ja, ist ja enorm. Ich wusste gar nicht, dass Mäuse so intelligent sind, um so viele Sprachen zu lernen.
1: Intelligent sind sie schon immer.
0: Na?
1: Ja,
0: aber auch nur die Kleinen.
1: Nur die Supermäuse. Manneken.
0: Ja, ja.
1: Willst du was dazu sagen?

0: Soul Kitchen. Ja, die kommen mal auf Namen, ne? Wahnsinn. Ja. Nichts los, hat er geschrieben. Na sicher, ist hier was los. Und frag nicht wie. Und vor allen Dingen ist irgendwann im September richtig was los, ne? Und wo kann ich ihn noch verraten oder kann ich euch verraten? In Griechenland. Wenn dann halt eben die stolzen Adonis da den Strandwand längst wandern und dann sehen sie auf einmal die Maus da liegen und dann, ach, dann sagen sie auch mal, das Meer, der Wind, die Sonne. Und dann du, auch Maus. Die Maus und Adonis.
1: Du kannst immer so Geschichten
0: erzählen. Hi, Io. Und hier ist Nick P.
2: Kannst du es hören, kannst du es endlich hören, wie der Sommer ruft.
1: Ja, der Sommer ruft mich auch wirklich.
0: Aber wenn du in Griechenland landest, ne, fängt die Eiszeit an.
1: Hier.
0: Nee, du, in Griechenland.
1: Letztes Mal, als wir in Griechenland waren, haben die gesagt, Gott sei Dank, die Deutschen ist da, regnet endlich. Hatten wir aber nur einen Schatten.

0: Nick P. und das Meer, der Wind und du. Guten Morgen. Nee, hi, meine Liebe. Ja, die hält mir ihr Handy.
1: Ja, aber du musst jetzt den Plattenwunsch hier.
0: Hi, meine gut. Liebe, könntest du das Lied von den Amigos, unser Matador, spielen? Danke. Wer hat das denn geschrieben?
1: Suchen wir gleich, liebe Ruth, suchen wir.
0: Ach,
1: suchen
0: die Ruth, der natürlich. Na klar, den machen werden wir doch mit Sicherheit erfüllen. Jetzt erfüllen wir natürlich erstmal wieder so einen Musikwunsch von der Supermaus, von der Ines. Ne? Ich weiß nicht, ich glaube, jede Sendung wird dieser Titel einmal von dir gespielt.
1: Ja, ich finde den so geil.
0: Ehrlich?
1: Ja, nicht jede Sendung, aber jede zweite. Ich bin dann nur alle 14 Tage hier.
0: Ja, ja. Und
1: ich finde ihn so geil.
0: Angel above me.

0: Du hast den ja gestern Abend in Deutsch gespielt. Deshalb habe ich, bringe ich den heute nochmal so mit.
1: Ne? Habe ich zufällig gefunden.
0: Ja.
1: Musikwunsch liegt auf für die Ruth aus Wesel. Liebe Ruth, und hier sind deine Amigos und ihr Matador.
0: Ja. Von uns für dich.

0: Ave Maria.
1: Maria darf nicht weinen. Ole, ja.
0: Gesang haben die von, auch schon
1: haben die von mir gesungen.
0: Jetzt. Ole.
1: Matador.
0: Ach so. Ja. Haben die von dir gesungen? Mhm.
1: Die zieht immer Fratzen her.
0: Ich will.
1: Ich weiß zwar nicht warum, aber.
0: Ja, Grüße an die Petra, Petra Lamas.
1: Und an die Sandra.
0: Und Sandra ist auch da.
1: Sandra hat wieder gerade was Schönes geschrieben.
0: Ja, der habe ich jetzt vergessen.
1: Die Deluxe-Version.
0: Ja, genau. Was machst du da? Ich tanze meine Gefühle für dich.
1: Ja.
0: Du zeigst mir den Mittelfinger, hat sie gesagt, das ist die Deluxe-Version von meiner Wertschätzung. Denk dran, liebe Sandra, ne? Mittelfinger zeigen zwischen 600 und 2000 Euro kostet das.
1: Ne.
0: Ja, neues Gesetz.
1: Aha. Baila Morena Mia.

0: Baila Morena Mia. Ein wenig ab in den Süden nach Espanol, ne? Bisschen spanische Musik. Ja. Und jetzt gehen liebe Grüße nach Hengelo an eine junge Dame namens
1: Marita.
0: Und ja, natürlich an ihren Mann. Göttergatten, an den Toni Minmorti.
1: Göttergatte?
0: Und liebe Grüße nach Hengelo. Und hier ist er, hier ist André Hases.
1: Ja.
0: Und der Sommer.
1: Erinnert mich immer an schöne Zeiten, oder?
0: Ja, immer schöne Zeiten.

0: André Haases de Soma auf der Terrassen, die waren alle voll und ja, ach, ist doch so immer schön, ne? Und ja, der Regen hat auch wieder aufgehört hier in Wesel am unteren Niederrhein. Es waren 6 Tropfen in 48 Reihen, also viel war es nicht. Und du brauchst keine Angst haben, dein Sattel hat nichts mitgekriegt.
1: Meinst du, der hat da dran vorbeigeriechen?
0: Das hat dran vorbeigeriechen. Erinnerst du dich noch vor 40 Jahren?
1: Ja.
0: Ehrlich? Gut?
1: Ja, ja, ganz
0: ich nicht,
1: gut.
0: Ich doch, nicht. Doch. Nee, war ich gerade geboren, da kann ich mich nicht erinnern.
1: Du Angeber, du Angeber. Da warst du schon in der Lehre vor 40 Jahren.
0: Weißt du noch, vor 40 Jahren? Ja. Ja, da war ich außer Lehre, schon lange. Schon lange.
1: Wollte ich gerade sagen.
0: Da stand ich mitten im Leben.
1: Ich durfte erst mal meine Hackepumps anziehen. Nee.

0: Weißt du noch, vor 40 Jahren, da kostete alles eine kleine Mark. Was war denn eine kleine Mark?
1: Eine kleine Mark.
0: Eine kleine Mark war 50 Pfennig.
1: Ach so, weil die auch Silber war, oder?
0: Ja, eine kleine Mark. Und eine große Mark war eine Mark.
1: Nee.
0: Und eine ganz große Mark war 5 Mark.
1: Eine ganz große Mark?
0: Ja, ich habe noch einen Fünfer.
1: Ich habe noch ganz viele Fünfer.
0: Ja?
1: Ich habe sogar noch 10 Mark Stück.
0: Ach, guck mal. Mhm. Ja. Ein 5 Mark Stück und der große Adler drauf.
1: Aber die habe ich
0: nicht. Ganz großen Adler.
1: Die gebe ich auch nicht ab.
0: Ne, muss auch nicht.
1: Nö. Das sind ja schöne Erinnerungen. Mhm. Wenn man Not an Mann ist und ich Flaschen sammeln muss, dann kann ich auch mal einen Zehner davon nehmen.
0: Musst du nicht.
1: Jetzt kommt wieder Besuch ins Studio und die bringen direkt natürlich immer den frischen Kaffee mit. Ne?
0: Ja, das finde ich richtig gut. Liebe Gabi, ich habe keinen Bodenturnen gemacht. Da unten drunter hängt der
1: ausgerutscht.
0: Der kleine Verstärker. Da steht auch keine Liege. Also wir sind hier so ohne Bett und ohne alles. Wir stehen einfach so frei rum.
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0: It's a feeling.
1: Der Maus, ich muss dir mal ein Kompliment aussprechen.
0: Ach, warum? Für meine neuen Schuhe?
1: Nee, hast schöne Musik mitgebracht.
0: Ah, danke schön.
1: Welche neuen Schuhe? Die Dinger?
0: Ja.
1: Die hast du doch vor 10 Jahren schon angehört.
0: Nein, die sind anders.
1: Nein. Die so sehen sie aber nicht von unten aus.
0: Nein, stimmt wohl.
1: Nee, sie hat extra Autoreifen drunter gemacht, damit es ein bisschen größer ist.
0: Du bewegst dich wieder auf sehr dünnem Eis. Auf sehr dünnem Eis.
1: Everybody's somebody's fool.
0: Und auf Deutsch?
1: Die Liebe ist ein seltsames Spiel.
0: Dein Jahrgang, ne?
1: Ja.

0: Gabi findet das Lied schön.
1: Habe ich gesehen. Viele, viele Küsschen hast du gekriegt für dieses wunderschöne Musikstückchen. Herzchen.
0: Ja.
1: Ach, keine Küsschen, Herzchen. Ja, und jetzt kommen wir wieder zu einem Titel, da fängt sie jetzt schon wieder an zu zappeln. Ne?
0: Ich weiß aber jetzt nicht, ob der auf Holländisch ist oder auf Spanisch. Weil der singt ja beides, ne? Mhm.

0: Ja, hättest du jetzt mal zugehört hier, dann hättest du auch Spanisch lernen können. Mhm. Mhm. Ines kann dir auch sagen, was das heißt. Mhm. Sag mal.
1: Nein, sie hat. Hab ich Alkohol getrunken?
0: Nein, deswegen. Ja, also. Dann hat sie immer Sprachschwierigkeiten mit dem Ausländischen. Ne?
1: Genau, mit dem Auswärtsreden. Ich spreche alle der Sprachen der Welt, aber erst nach 6 Bier.
0: The Golden 50s. Step in close, cut it off! Bitte, Rock'n'Roll.
1: Huni, Huni, Buni.

0: Musik aus den goldenen 50ern.
1: Ja, Good Night, Sweetheart, so weit sind wir ja noch nicht, ne?
0: Nee.
1: Nee. Müsste schon Gute Nacht sein?
0: Nein.
1: Bist du so müde?
0: Nee,
1: oder so?
0: Gabi hat ja gerade gefragt, machst du da unten Bodenturnen oder liegst du nicht auf der Liege?
1: Ich habe ja keinen Bodenturnen und auf der Liege war ich auch nicht.
0: Ach ja, die Maus war verschwunden.
1: Ganz altes
0: Zeichen. Ein Klassiker.
1: Ja. Sahneteilchen an Musik. Mhm. So richtig hausgemachte Musik, ne?
0: Tina und Ike Turner.
1: Lange nichts mehr gespielt.

0: ich mal die Sterne dahin, wo sie hingehören, ne? An den Himmel, ja. In den Himmel. So, ah, jetzt. Und da geht's jetzt wieder los. Hören jetzt Sie mal. Telefon, ab, ne? Telefon.
1: Hallo.
2: Ist das besser?
1: Ja, jetzt ist es besser.
0: Hallo, liebe Gabi.
2: Ja, ich höre aber immer noch ganz leise.
0: Ganz leise?
1: Du hörst uns ganz leise, das ist nicht schön.
2: Nee, geht nicht.
1: Das ist ja blöd.
0: Ja, vielleicht.
2: Irgendwie ist die Verbindung schlecht.
0: Ne, vielleicht sollte
2: du verstehst mich, ne?
1: Ja, ich verstehe dich laut und deutlich. Zu ja, laut sogar.
2: Ich sag mal, ich hätte so einen Jux mal für den Harald, aber ich weiß nicht, wann man das spielen könnte. Und zwar hatte ich letztens mal Schöffelhofer Weizen geholt und da ist mir die alte Reklame eingefallen. Und dann kommt da immer, so als Jingle habe ich gedacht, da kommt auf Französisch Harald, ne? Und dann die Reklame.
1: Okay.
2: Ob man die einspielen könnte und dann, du hast ein beneidenswertes Naturell. Okay. Kann man irgend sowas da reinkriegen? Ich weiß aber nicht wann.
1: Das weiß ich nicht. Das müssen wir mal gucken. Das muss ich dem Danny überlassen. Der ist ja der Spezialist.
2: Ich weiß nicht, ob man das irgendwie machen kann.
0: Ja, wir versuchen es auf jeden Fall.
1: Wir versuchen das mal für den Harald von dir.
2: Vielleicht in Moonlight weiter auf jeden Fall, aber ich weiß nicht, ob das passt.
1: Wir gucken mal.
0: Ich guck mal, ob ich das finde und dann können wir das mal einspielen.
1: Ja? Ja, sicher. So machen wir das, liebe Gabi.
2: Jetzt
1: reicht
2: dich ein bisschen, okay.
1: Bis dann.
0: Jo, bis dann.
1: Jo, tschüss.
0: Ja, dann wollen wir mal gucken, ob wir das einspielen können. Dann müssen wir dann erstmal gucken, ob wir das finden.
1: Ich weiß ja, Schöfferhof vom Weizen, das wirst du ja wohl finden, ne?
0: Ja.

0: Django Wagner.
1: Ja.
0: Ende Sommer.
1: Grandiose Stimme, ne?
0: Ja, der Sommer kommt ja jetzt zurück, ne? Ab Dienstag geht's dann mit den Temperaturen wieder aufwärts.
1: Ja.
0: Nächste Woche, Samstag und Sonntag, wenn ich dann wieder hier alleine im Studio bin, dann sind mal wieder so um die 32 Grad angesagt.
1: Ah, ich mitleide schön. Dich. Ah,
0: ja, ja.
1: Du armer Mann.
0: Ja, ist ja kein Problem. Ich kann ja zwischendurch mal in den Pool hüpfen.
1: Genau. Du hast ja den Vorteil, ne?
0: Ja.
1: So wie die Kleine gerade, ne?
0: Mhm. Ja. Ja, ja, mein Enkelchen.
1: Was lecker, ne? Oder? Schöne Grüße in den Niederlanden. An den Peter. Petris Knappers. Von Radio.
0: Elvira.
1: Elvira.
0: Elvira.
1: Elvira.

0: Ja, und wie war jetzt der Name von Sender?
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du und ich. Im Feuer der Nacht. Hoffentlich verbrennen sie sich nicht die Füße. Doch schlimmer, wenn sie sich den Popo verbrennen würden, ne? Ja, aber das ist natürlich nicht das Ende der Welt. Hier ist Miley Cyrus.

0: Miley Cyrus, End of the World. Ja, da kommt sie wieder an. Aber bevor die dann hier ist, ne, mit ihrem Mausegang, da spielen wir schon mal die nächste Titelchen.
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0: Das kann ich gut.
1: Die Maus piepst dir.
0: Ich habe nicht gepiept.
1: Das gesummt.
0: Ich habe gesummt.
1: Versuch zu summen.
0: Gesummt.
1: Also dann ist sie jetzt keine Hummel, Maus, summen, dann ist summen. Eine Hummelbiene, so eine Maus.
0: Ja. Die Hummel hatte, habe ich gestern auch gelesen. Wenn Hummeln, Tummeln, Summen. Sind denn ein Hummel, Tummel, Summen?
1: Also.
0: Keine Ahnung.
1: Keine
0: so
1: Ahnung.
0: So wie Blaukraut bleibt Blaukraut und Brautkleid bleibt Brautkleid. Mhm. Kannst du das auch sagen?
1: Nee.
0: Warum nicht?
1: Ich kann nicht polnisch rückwärts.
0: Ist doch deutsch.
1: Elisa Doolittle.
0: Ja.
1: Nicht Dr. Doolittle, nee, Elisa.
0: Ja.

0: Ich bin etwas aus dem Bild gerutscht.
1: Du bist ein bisschen aus dem Bild, ja. Du hast ja gerade das ganze Tablet runtergeschmissen.
0: Ja, kann ich ja nichts für. Ich stoße so leicht an dem Tisch.
1: Ja, das kommt daher, ne? Also immer langsam trinken. Ne? Weiß ja, dann kann sowas nicht passieren.
0: Ich bin betrunken. Weiß nicht, was das soll. Also ehrlich. Ja, das war noch eine schöne Zeit, ne? Mein Gott, haben wir die Tanzflächen gestürmt, wenn die Platte kam.

Oh.

0: Got to give it up. Marvin Gaye. Reggae Sound. Am heutigen Sonntag in der Sendung On Air mit der Supermaus und mit mir. Ja, und bleiben wir noch ein bisschen
1: eigentlich
0: im Reggae.
1: Eigentlich heißt das gar nicht On Air.
0: Ne?
1: Nee, das heißt der Familiensonntag.
0: A Family Sunday.
1: Deshalb spielen wir ja auch alle Titel durcheinander.
0: Ach so.
1: Soul, R&B,
0: Schlager. Raggi.
1: Raggi. Raggi. Raggi spielen wir. Du sollst Raggi Rastaman.
0: Ja, ja, ja. Und hier ist ein ganz legendärer Song von Leo Sawyer. More Than I Can Say. Aber in einer Reggae-Version.
1: Mm-hmm. Toll.
0: La, la, la, la, la.
1: Love Vibes.

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1: Wunderschön hast du diesen Titel ausgesucht. Aha. Ja, ja, ja, die Maus, die ist gut. Und deswegen darfst du auch noch einen Moment bleiben.
0: Ja, ich bleib ja auch noch einen Moment.
1: Ja, guck mal, wir haben schon gute 2 Stunden haben wir schon hinter uns. Und,
0: bis 18 Uhr sind wir da.
1: Bis 18 Uhr auf jeden Fall im Flammerly Sunday. Hier bei der Satzzentrale Retro 24 Disco International und Radio Nordsee International. Dieter Hell, Thomas Heck.
0: Bleib noch einen Moment. Schöner Disco-Box, aber vielleicht die Gabi darf nur mit den Füßen wippen, ne? Ganz vorsichtig.

0: Moment.
1: Bleib noch einen Moment, ein wunderschöner Disco-Fuchs-Liebesschlager. Du bleibst noch hier, ich werde dich anbinden.
0: Bis 18 Uhr. Bis 18 Uhr muss ich ja bleiben und dann haue ich schnell ab.
1: Nee, und dann hat sie mir versprochen, was sie heute die Moonlight-Sendung
0: macht. Ich? Mhm. Nee, da hast du wohl geträumt.
1: Nein. Der nächste Musikwunsch liegt auch auf und sie würde heute 83 Jahre alt werden und der Andreas aus Friedewald, der hat dann diesen Plattenwunsch geäußert.
0: Nein, am 3. Juli hätte sie
1: Geburtstag gehabt, Judith Durham. Ja, und die junge Dame von den Seekers. Und hier ist dein Musikwunsch, lieber Andreas.
0: 2022. Yesterday.

0: Ja, The Seekers und Yesterday für den Andreas aus Friedwald. An Erinnerungen an die junge Dame Judy Durham. 22 ist sie verstorben, hast du gerade gesagt. Ne?
1: Ja, 22. Mhm. So, und jetzt? 31. Juli bis 2. August. Was ist da?
0: 31. Juli bis 2. August.
1: Ja, hier in Wiese.
0: Ferien.
1: Das sind die PPP-Tage.
0: Ach so.
1: Du schießt heute wieder den Vogel ab.
0: Den Adler.
1: Paukenplunder und Promenaden. Und dieses Jahr gibt es sogar ein Feuerwerk.
0: Nee.
1: Ich weiß nicht, was das soll, warum Freitag schon das Feuerwerk startet.
0: Ja, weil die Montag alle wieder arbeiten müssen.
1: Ja, aber dann kann man doch Samstag oder Sonntag machen, wenn alle Menschen...
0: Nee, die brauchen ja mehr Schlaf als früher.
1: Ja, ist klar. Also, Trödelmarkt ist wieder dabei, Fischertorstraße. Dieses Jahr ist, glaube ich, das Oldtimer-Treffen auf dem großen Markt am Dom.
0: Mhm.
1: Und ja, in der Stadt ist auch wieder so
0: ein
1: paar Stände mit Vereinen.
0: Wer es denn dann haben muss.
1: Genau.
0: Aber wenn ihr Interesse habt, könnt ihr ja gerne nach Wesel kommen. Ja. Wann war das Datum nochmal?
1: 31. Juli.
0: Bis 2. August.
1: Ja, also ein ganzes Wochenende.
0: Ehrlich?
1: Ich muss mal gleich mal gucken, ob ich überhaupt hier Musik machen muss oder ob ich dieses Jahr mal die PPP-Tage miterleben darf.
0: Was willst du denn noch für PPP-Tage?
1: Die letzten Jahre war ja nicht so. Da war ich entweder im Urlaub oder hier.
0: Ja, ich gehe mit meinem Kumpel Helmut dann wieder.
1: Ja, um Gottes.
0: Und ich kaufe mir dann wieder eine Knoblauchgurke.
1: Ja, auf der Kirmes.
0: Eine saure Gurke, Knoblauch, mit in Knoblauch eingelegt.
1: Dann lässt der Helmut daran
0: und dann
1: beißen.
0: Lasse ich Helmut beißen.
1: Oh Mann, hat bestimmt eine Machete dabei.
0: Ja. Ja, ist alles schon passiert.
1: Ja. Holiday, aber.
0: Holiday, Mulder, ein lecker Nederlands Music.

0: Holiday, Sommer, Strand und See. Ja. Hm, hast wieder alles abgebaut hier?
1: Nee, ich bin leicht mit meinem Zeigefinger am Mikrofon gestoßen. Mein Gott.
0: Ja, echt. Die Maus. Und ja, vorhin rennst du den Tisch um, jetzt haust du da ein Mikrofon um.
1: Es liegt an meinen neuen Schuhen.
0: Ich kann dir sagen, woran da liegt.
1: Nee, woran denn? Cappuccino bestimmt, jetzt sei denn, du hast da was reingetan.
0: Nein.
1: Okay.

0: La la la la la la, opla di, opla da, da da da da.
1: Machst du ein Witzchen heute?
0: Nein, ich mache keine Witze. Würde ich mir nie erlauben, dir gegenüber Witze zu machen. Nein, warum? Ich habe ja Angst vor dir. Deswegen bin ich ja auch immer so lieb.
1: Boah. Ja, solange das Mikrofon auf ist, dann hast du wohl recht.
0: Sonst müssten sie mal meine Schreie hier hören.
1: Ja, die, mit Sicherheit.
0: Die tritt mir vor Schienbein und tritt mir auf die Füße.
1: Wenn ich dir vor Schienbein treten würde, hättest du direkt Gips.
0: Novotima.
1: Das war für dich, ne?
0: Ja. Mhm. Ah, yeah. Eurodisco. Italo-Disco.

0: Novotina,
1: we rise together.
0: Ja. Ja, war doch ein gutes Duo, ne? Wir beide jetzt gerade, ne?
1: Ja.
0: Endlich hat das mal geklappt. Seit vielen, vielen Jahren das einste und erste Mal.
1: Das ist ja immer, weil du mir die Worte klaust.
0: Nee.
1: Du versuchst ja immer schneller zu sein als ich.
0: Zentrale Retro, 24 Disco International Radio Nordsee International. So, fertig.
1: Das ist ein schöner Titel. Luna Azul, Butterflies.
0: Ehrlich?
1: Ja.
0: 16 Butterflies.
1: Nein.
0: Ach so, die hast du nur davor gemacht, ne?
1: Ja.
0: Damit du weißt, wann du den spielen kannst.
1: Genau. Du bist ein schlaues Bürschchen.
0: Alzheimer Light.
1: Mhm.
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1: Was lecker.
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0: Ja, da gibt es Ärger.
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0: Bubblegum.

0: Sinner Sur Butterflies.
1: Ja, gestern haben wir ja eine schöne Nachricht bekommen, ne?
2: Ja?
1: Ja, oder nicht?
2: Ach so, von Elisa.
1: Nein, von der Gabi.
2: Entschuldigung.
1: Von der Gabi.
2: Von der Gabi haben wir.

0: Dann in so ein wunderschönes Schloss.
1: Wegen Prinz?
0: Ja.
1: Und die Frösche?
0: Ja, die tritt sie drauf.
1: Oh,
0: ja, mein Detlef, Gott, da machen sie wirklich Quark.
1: Nee.
0: Ja.
1: Du kommst auch in der Hölle.
0: Oder du bist du denn im Schloss schon mal gewesen?
1: Ja, ich war schon mal im Schloss.
0: Ehrlich, hast du denn auch von oben gerufen?
1: Was denn? Rapunzel? Nein, die rufen ja von unten.
0: Ach so, rufen von unten. Aber mal gut, dass du nicht so lange Haare hast, ne?
1: Nicht mehr.
0: Also kannst du meinetwegen ruhig machen, ne?
1: Soll ich dich in die Hölle schicken?
0: Ah, weg.
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0: Aber der will mich nicht.
1: Aber
0: weil
1: nur,
0: der weiß, dass ich lieb bin.
1: Du weißt ja, nur weil er so heiß ist, muss er ja nicht dahin, ne? Weil er dein Wetter ist da unten.
0: Doch, passt doch zu mir. Heißer Typ, heiße Hölle.
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0: Meinetwegen, schick mich doch in die Hölle. Jetzt hat sie mich gerade angeguckt, als wenn sie mich wirklich in die Hölle schicken möchte.
1: Du bist schon da.
0: Ich bin schon.
1: Du bist auf dem besten Weg dahin. Du ja, böse heute wieder.
0: Nein, sie schmeißt das wieder das komplette Programm durcheinander.
1: Dann stimmt sie, überhaupt nicht.
0: Dann ist sie wieder da ansuchen, dann ist sie wieder da ansuchen, dann holt sie da wieder welche raus und dann schmeißt sie da wieder einen Titel raus und den holt sie dir nachher wieder rein und ah.
1: Den habe ich gar nicht reingeholt, ich habe den nur rausgeholt, weil der voll blöd ist.
0: Diese Frau heute wieder.
2: Ehrlich. Come go with me.
1: Nee. Ja, also geh doch. Nee.
0: Oh, das Bass-Saxophon. Oh.
1: Trotzdem ist das immer noch gute Musik, egal wie ich das umschmeiße.
0: Na sicher.
1: Ja, wollte ich doch wohl meinen. Also. Lass es, du kannst es nicht.
0: I'm the best.

0: sehen können.
1: Ich habe nichts gemacht.
0: Doch, die Zunge rausgestreckt und dann gemacht.
1: Ja, besser wir die Zunge machen ganz anders, ne?
0: Ja, das stimmt wohl, weil dann würde ich ja in Koma fallen. Ja, du hast ja bestimmt gestern wieder Knoblauch gegessen.
1: Nein. B.B. King and Robert Gray.
0: Playing with my friend.

0: B.B. King and Robert Cry.
1: Playing a with my friends.
0: A little bit blues.
1: A little bit blues,
0: a little bit blues. Kommen wir zum nächsten
1: Plattenwunsch.
0: So, und der kommt wieder mal aus
1: Friedewald.
0: Vom Andreas. Und welchen Titel hat er sich gewünscht?
1: Dana Wiener, die Kraft der Liebe.
0: Und er hat geschrieben, dieser Titel würde natürlich auch allen Hörern und Hörerinnen bestimmt gefallen.
1: Ja, bestimmt. Dana hat eine geile Stimme.
0: Eine geile Maus. Ich meine die Dana.
1: Ich weiß, wen du meinst.
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0: Kraft der Liebe. Dana Winner für den Andreas.
1: Aus Friedewald.
0: Mhm, und jetzt machen wir wieder
1: ihr
0: mal
1: so. Ihr dürft natürlich auch noch, wir haben noch ein Stündchen vor uns und ihr dürft natürlich auch noch Plattenwünsche äußern. Also, Telefon ist auch freigeschaltet, 0281 419 78 500 und kommt gerne in unser Studio bzw. in unsere Leitung. Ob ihr dann mit in die Sendung wollt oder nicht, bleibt euch natürlich überlassen.
0: Nee,
1: hier
0: bei
1: Radio Nordsee International, 24 Disco International und die Satzzentrale Retro.
0: Ich fahre sofort das Telefon hoch.
1: Ja, also, und falls ihr wissen wollt, wie spät es ist, dann guckt auf die Uhr.
0: So. Und wir haben noch eine Stunde und fünf Minuten vor uns. Also könnt ihr euch ausrechnen, wie spät es jetzt ist.
1: Genau. Patti LaBelle kommt jetzt.
0: Oldies but Goldies.
1: Ja, bisschen.

0: Hysteria Dollar mit Patti LaBelle.
1: So geile Stimme, ne?
0: Und jetzt machen wir nochmal einen Sprung zurück in die Jahre, ne?
1: Ja.
0: Mhm. Hast du ja ausgesucht.
1: Habe ich extra ausgesucht und zusammengesammelt.
0: Für mich oder was, ne?
1: Nee. Nicht, weil du schon etwas in die Jahre gekommen bist.
0: Na, Vorsicht, Fräulein.
1: Nein, ich finde die Titel einfach gut, weil das ist noch Haus.
0: Du bist so ganz nah bei mir, ne?
1: Ja, aber das ist ja so hausgemacht.
0: Und ich kann dir mal sagen, wie alt ich bin, ne?
1: Ja.
0: Dann bist du nicht weit davon weg.
1: Nee, nicht weit, das hast du wohl recht. Aber das ist ja nicht so schlimm. Man fühlt sich ja mal, oder man ist so alt, wie man sich anfühlt.
0: Ich bin gespannt, wenn die Maus wieder eine Null erreicht. Große Party.
1: Ja, bestimmt. Ich hoffe, dass ich das noch erreiche.
0: Ja, sicher. Die zwar eine anderthalb Jahre.
1: Hallo?
0: Ist doch kein Problem.
1: Hallo, jetzt wird's wieder böse, ne? Wir machen mal ein bisschen Party jetzt. Und Gabi, nicht aufspringen jetzt, bitte. Nicht aufspringen.

0: Let's have a party, Wanda Jackson. Ich finde die Titel ja alle unheimlich gut, ne? So die aus den 60ern. Nur so kurz, nur, ne? Aber die gehen alle nur mal knapp 2 Minuten, ja, etwas über 2 Minuten.
1: Ja, dann kann man doch mehr davon hören.
0: Ja, nee, da muss aber immer so viel quaken zwischendurch.
1: Nee, muss ja nicht, mach doch einfach Musik.
0: Ja gut, dann Mikro zu. Tschüss.
2: Aha, honey. All right.

0: Sweet Nothing.
1: Ja, siehst du, und du musstest so viele Titel rausschmeißen, weil du die alle doppelt eingepackt hast. Und jetzt sagt sie zu mir, ich hätte jetzt gerade was da reingepackt. Da steht New Echo. Und du hast zweimal das Gleiche.
2: Ja.
1: Ja, aber guck mal, wie lange die Dinger laufen.
2: Ja, 5 Sekunden.
1: Ja, also.
2: Ab zweimal dann, doppelt 5 ja, Sekunden sind 10 Sekunden.
1: Ja, kannst du nicht mehr so viel labern, ne?
2: Also. Du musst ja auch nicht so viel sprechen.
1: Aber
2: dafür mir kommt jetzt wieder ein schöner Titel für mich. Ja. Ich hoffe, der gefällt euch auch. Never be me.
1: No.
2: Nicht wie me.

0: never be me.
1: Zu der Kerstin.
0: Ja, und da ist er dann, ne? Der neue von unserer Kerstin. Hier ist Kerstin Ott und tausendmal nein. Die Maus wollte da nichts zu sagen. Sie ist mal wieder auf dem Weg.

0: Tarek, Jay Khan.
1: Ja.
0: Mhm. Da hast du ja vorhin gesagt, Rumpelstilzchen.
1: Ja, wie gut, dass keiner weiß, dass ich Rumpelstilzchen heiße.
0: Aber der Titel war für mich geschrieben, ne?
1: Nee.
0: Ich bin unwiderstehlich.
1: Oh mein Gott, das pickt er sich wieder so ein Sätzchen daraus. Das ist ja Wahnsinn, Wahnsinn.
0: Jetzt kannst du wieder auf der Linie tanzen, ja. Maus.
1: Genau. Jetzt aber für Anfänger.
0: Ja, deswegen,
1: kannst
0: für dich.
1: Kannst du mal mitmachen.
0: Ich habe aber Knie.

0: hat er gerade gemacht.
1: Du kannst ja nicht. The Line Dancer, Jive All Night Long.
0: Du könntest auch ein Bass-Dings werden hier. Wie heißt denn das nochmal?
1: Eine Bassgitarre.
0: Eine Bassbox.
1: Ach so.
0: Eine Bassbox.
1: Nee, eine Bumpbox.
0: Also die Menschen, die jetzt gerade bei Facebook nicht zuhören und zusehen vor allen Dingen. Ne,
1: die verpassen was.
0: Es sei euch gesagt, nachher kann man das Video nicht mehr nachschauen, weil dann ist es garantiert wieder gesperrt. Jedenfalls was die Musik angeht. Also ihr könnt da nur noch zwei Köpfe sehen, die dann so ein bisschen sprechen und so hin und her wackeln. Aber das wird natürlich wieder gesperrt, wie die anderen Videos auch. Stumm geschaltet, weil in 47 Ländern die Musik nicht freigegeben ist. Unter anderem Simbabwe, Kongo, Ecuador, Russland und.
1: Also. Und man kann sogar sehen, Formel 1 ist uninteressant.
0: Ja.
1: Guck mal, was der Andreas geschrieben hat.
0: Ich muss auch mal sagen, dass es hier sehr schön ist und ich sogar das F1-Rennen verpasst habe.
1: F1, ja. Formel 1.
0: Formel 1, ja, das weiß ich auch.
1: Entschuldigung, ich pfeife aus dem letzten Loch, ja.
0: Ja, du pfeifst wirklich aus dem letzten Loch.
1: Take me home, country roads.
0: Wollten haben, ne?
1: Hier ist John Denver, Bill Daniels und Taffy Daniels. Blue Ridge
0: Mountains, Shenandoah. Hast du gut abgelesen, Junge. Ja, ne? Hast du gut abgelesen. Ich habe schon gedacht, du hättest das auswendig gelernt.
1: Ja, sicher.
0: Kannst du mal den Spruch machen?
1: Welchen?
0: Von den drei Sendern.
1: Sie hören die Sendung On Air bei 24 Disco International, Radio Nordsee International und Satzzentrale Retro.
0: Das Ganze in 2 Sekunden. Ich bin begeistert.

0: John Denver, Take Me Home Country Roads. Und ich muss sagen, lieber Andreas, da hast du vollkommen recht. Also mir macht es keinen Spaß mehr, zurzeit bei Facebook rumzudümpeln. Es ist ja grausam, es ist wirklich grausam. Entweder siehst du alles nur von, was weiß ich, irgendwelchen politischen Sachen oder
1: Werbung.
0: Jeder zweite Post ist Werbung. Und dann habe ich mir gedacht, okay, dann benutzt du das auch nur noch als Werbeplattform. Also ich bin zwar zwischendurch mal unterwegs und alles, was so vor 12 Jahren ist und vor 8 Jahren ist, habe ich ja jetzt als Erinnerung gepostet, aber 90% mache ich dann auch Werbung. Wenn schon, denn schon.
1: Birk, jetzt hast du gelabert 3 Minuten, ohne dass ich dich unterbrochen habe.
0: 10 Sekunden, ich habe auf die Uhr geguckt, 10 Sekunden und wir sprechen gleich mal, wenn alles aus ist, Bursche. So geht das heute hier nicht weiter.
1: Und jetzt achten Sie mal drauf.
0: Und sollte Moonlight ausfallen, dann wisst ihr, dass ich das schuld bin.
1: Ja, okay. das neue Album von Deep Purple, Nancy's Blood. Und ist gerade auf dem Markt. Und Achtung!
2: Smash Play! New!
0: Einer der neuen Titel aus dem Album.
1: Aus dem Album Splat, Deep Purple, The Only Horse in Town.

0: the others keep on talking, we keep on rocking.
1: Das nenne ich ein Musikprogramm. Auch ohne Hörgerät die reinste Freude.

0: Rock'n'Roll und Led Zeppelin.
1: Ja. Die Maus hat einen Wackelkontakt.
2: Ich hatte einen Wackelkontakt. Ich konnte keinen Headbang machen, meine Haare sind zu kurz, deshalb.
1: Wackelkontakt.
2: Den letzten, der Wackelkontakt hören wir jetzt nicht.
1: Oberkörper geschüttelt hat sie.
2: Ja, unter der Nase.
1: Und das hat gewackelt.
2: Haben wir gedacht in den letzten...
3: Und nun, meine Damen und Herren,
2: er fällt mir
3: ist es Zeit für eine deutsche Schallplatte!
2: Ja, in den letzten Zügen sitzen wir noch 30 Minuten, etwas über 30, nee, weniger als 30, 29 Minuten, 28. Und wenn ihr wissen wollt, wie spät es ist, guckt auf der Uhr. Hier kommt ein schöner Titel, Matthias Reim. Ach ja, der geht so richtig rein, ne?
1: Schon jetzt Hühnerpelle, Kippefell.
3: Ja.
1: Wie man liebt.
2: Halt mal jetzt den Mund, damit ihr heute auch den Text versteht.
1: Ja, halt eine Schnabel jetzt.
2: Ja, sei

0: Welcome in the Jet.
1: Ja, liebe Elli, schön, dass du den Weg zu uns gefunden hast. Ich hoffe, du hattest einen tollen Nachmittag.
0: Und der Rico auch.
1: Ja, der Rico ist ja schon länger da.
0: Ja, und der ist von der Bahn runter und hat einen Stau auf der anderen Seite gehabt. Da kann man immer mal froh sein. Ne?
1: Gott sei Dank. Ja. War ja da, wo die Bekloppten sind.

0: Über uns die Sonne.
1: Über uns die Sonne. Der Mond. Mhm. Und dann die Sterne. Mhm. Heute Abend wieder bei Moonlight. Ach, da freue ich mich wieder drauf.
0: Ja, Moonlight, heute Abend ab 22 Uhr.
1: Wieder schön gemütlich auf der Couch, die Füße hoch und ach, was lecker.
0: Bisschen
1: was
0: zu Wein. Knabber,
1: Gläschen Wein dabei.
0: Ein bisschen Rücken kraulen lassen.
1: Nee, da ist ja keiner da.
0: Nee?
1: Oh. Ich will meine Ruhe
0: Vielleicht
1: haben.
0: Findest du gleich am Weg.
1: Nee, der Homeboys haben sonntags immer frei.
0: Die haben immer frei. Immer.
1: Können unter der Woche mal kommen, den Hausflur putzen, aber ansonsten können die Homeboys sonntags immer gerne zu Hause bleiben.
0: Na ja, auch was Schönes, ne? Ja. Machen wir noch mal eine Reise in die Niederlande.
1: Ja. Der Sommer lief da.
0: Mit wem? Mit Susanna Feldmeier.
1: Hast du gut ausgesprochen.
0: Ja. Ein perfekter Niederlandsch.

0: Strax ist es vorbei.
1: Ja, Strax. Der Sommer lief.
0: Nee, noch 15 Minuten. Dann geht's weiter in den Sendungen bei der Satzentrale Retro 24 Disco International und Radio Nordsee International.
1: Da, da, da, da, da, da. Sing-along-Song.
0: Ja? Yeah? Sing-along-Song?
1: Ja. Kannst du nicht lesen? Hast du gedacht, wäre ein chinesischer Deal?
0: Ja.
1: Nur weil er auseinander geschrieben ist?
0: Ja.
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1: Coconuts sind auch dabei.

0: Sing-Along-Song. Ja, jetzt habe ich es auch raus.
1: Ja, Sing-Along-Song.
0: Ich wollte erst Chinesisch singen.
1: Nee, Sing-Along-Song. Ist auch alles nur aneinandergeschrieben.
0: Ja, wir müssen noch ein paar Platten runternudeln.
1: Ja, müssen wir ja nicht.
0: Sonst passt nachher
1: es kommt wieder ein schöner Titel.
0: Soleil, Soleil.
1: Mr. Deluxe 2020. Mhm.
0: Und wer den Titel singt?
1: Danny.
0: Aha. Also mein Song.

Dani und Soleil Soleil. Wundervoller Titel, richtig schön, wieder was fürs Herz. Zwei Titel haben wir noch für euch am heutigen Sonntag in der Sendung On Air. Am Family Sunday. When the love is you.

0: Elton Lawood, When the Love Is You. So, liebe Maus, die kleine Sekretärin ist wieder am Schreiben.
1: Jetzt bin ich fertig.
0: Jetzt ist sie fertig.
1: Die Menschen begrüßen, die noch in den Chat gesprungen sind, ja. Jetzt für Mr. BB.
0: Mr. Remember, Mr. Bumblebee.
1: Ja. Ich habe extra den Titel aufs Ende gelegt, weil ich gedacht habe, er ist für alle Mädels heute mal.
0: Für alle Mädels?
1: Ja.
0: Und es gibt ja so viele Mädels, ne?
1: Ja, für alle Mädels und für die Mädels natürlich, die im Chat sind.
0: Ja, ich bin ja mal gespannt bei Moonlight heute Abend wieder, ne?
1: Ja, da werden wieder Schlüpfer und BHs geschmissen. Meine Fresse, aber da immer los ist so. Halleluja.
0: Ich sage auf jeden Fall vielen, vielen lieben Dank, Maus, liebe Ines. Schön, dass du wieder hier warst am heutigen Sonntag.
1: Es war mir ein Fest, Danny. Es war mir ein Fest.
0: Ich freue mich schon auf die nächste Sendung in 14 Tagen. Mhm. Und wird wieder bestimmt genauso schön und genauso lustig und natürlich auch wieder mit wundervoller Musik, die du dann wieder ausgewählt hast.
1: Muss ich mir mal überlegen, aber mit Sicherheit. Ja. Die Musik bringe ich ja nicht für dich mit.
0: Die bringe ich für die Hörer mit.
1: Ja. Ich bedanke mich auch recht herzlich bei euch, bei allen, die da waren, auch im Chat und natürlich bei Facebook hat wieder mega mäßig Spaß gemacht und natürlich ist es immer ein Fest, hier bei dir im Studio zu sein. Denn
0: danke.
1: Auch wenn ich mir heute mein Essen selber mitgebracht habe. Aber das ist ja nicht so schlimm. Ne? Da bleibt ja mal dahingestellt. Dafür gibt es immer gute und kalte Getränke und das freut mich natürlich
0: auch. Auch warme.
1: Auch warme, aber ja, das warme Getränk gibt es immer am Anfang.
0: Ja.
1: So, nächster Titel, letzter Titel. Ich sage danke fürs Zuhören, wünsche euch einen fantastischen Abend und viel Spaß mit den nachfolgenden Sendungen. Mr. Bumblebee und dann kommt der Wolfgang und dann freue ich mich auf Moonlight, dann liege ich schon auf der Couch.
0: Ja, tschüss, bis später, 22 Uhr Moonlight. Ciao, ciao.
1: Für die Mädels soll's rote Rosen regnen. Tschüss, passt auf euch auf.
2: Mit 16.

0: Einen wunderschönen guten Abend hier bei Remember aus Rüsselsheim. Ja, und wir hatten einen Beginn mit den Eagles, Rocky Mountain Way. Und das war für die Galinde und für die Christina. Christina ist ja schon da, habe ich gesehen. Und das hier, damit grüße ich mal den Walter, weil das sind die Beach Boys. Und jetzt grüße ich mal die Elli. Hallo Elli.
1: Ja, hallo Harald. Grüße euch alle zusammen da draußen. Es hätte ja zahlreich dabei, habe ich schon gesehen. Das freut mich sehr, uns sehr. Gell, Harald?
0: Ja. Und heute machen wir es mal so, dass du deine Lieder auch zum Ansagen kriegst. Also ich gehe heute unter anderem auch ans Telefon. Obwohl im Moment können wir nicht rauslaufen, weil draußen ist noch Vorstandssitzung. Also wir müssen das alles hier erledigen. Aber ihr ruft ja sowieso die ersten 10 Minuten nicht an. Das ist immer ganz gut, wenn ich da noch ein bisschen Zeit habe. Okay, aber die Elli hat... Wie viele Lieder waren es? Ach, jede Menge hast du heute mit.
1: Ja, das sind einiges.
0: In der Sendung.
1: Achso, die insgesamt in der Sendung, sage ich nicht.
0: Bitte?
1: Also hier, sind schon einige, ja.
0: Ja. Und das, zum Schluss gibt es noch eine Überraschung, ja. Aber das Überraschungsei wie gestern bei Radio Nordsee. Ja, ich grüße alle Leute von Radio Nordsee. Und das erste Lied. Da gibt es noch einen Jingle, Elli. Und dann darfst du es ansagen.
1: Was soll ich ansagen?
0: Dein Lied.
1: ich dachte, du mit den Beach Boys bist du jetzt dran, okay?
0: Die sind doch schon rum.
1: Die sind schon rum. Ich hör da nichts. Ah, okay, ja. Dann machen wir weiter mit Billy Idol.
0: Okay.
1: Eyes Without a Face.

0: Billy Idol. Eyes Without a Face. Und damit grüße ich außer der Ellie natürlich noch die Helga und die Maggie. Und jetzt...
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0: Hallo Manfred. Hallo Barbara.

0: Tja, wunderbar, der Jingle, gell?
1: Ja.
0: Ich bedanke mich. Ich habe jetzt mein Handy ausgeschaltet, weil die draußen auch Sitzung hatte. Bin ich raus. Ich schreibe jetzt momentan nichts. Ich mache das dann, wenn ich heimkomme. Aber herzlichen Dank für eure Grüße. Maria aus Nordwijk, Ruth, Christiane, Gabi. Gabi, gute Besserung. Also das ist ja schrecklich. Harald hat es mir gerade vorgelesen. Ich hoffe, es ist ja nichts Schlimmeres passiert. Dann grüße ich Moni, Christina, Fips. Ja, alle eigentlich euch. Und ich mache weiter mit, wir machen weiter jetzt mit Chubby Checker. Let's twist again. Lass mal's krachen, gell?
2: Ja, und damit grüße ich auch die Rosi.

0: erstmal der Hedi. Dankeschön für den Anruf, Schatzi.
1: Ja.
0: Und das nächste Lied ist für den Engelbert. Und es gefällt euch allen, ich weiß. Cat Stevens.
1: Wunderbar.
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0: Cat Stevens und das war für den Engelbert. Und ja, was sehen wir hier? Die Petra.
1: Hat ein tolles Bild geschickt.
0: Ein Stein, aber ihr könnt es ja selber sehen in Facebook, in Remember, mit einer wunderschönen Hummel, das hast du alles selber gemalt, Petra Gelle, mit einem Herzchen, ach wie schön, und er strahlt, der Hummel da. Hallo Harald und Elli, klasse Team, schreibst du dazu. So.
1: Hast du toll gemacht, Petra.
0: Jetzt bist du dran.
1: Ja, und zwar gehen wir jetzt weiter mit der Little Becky March, I Will Follow Him, und das ist für die Ellen.
0: Und für dich.
2: Jo. Dein Musikwunsch, jetzt.

0: So, jetzt hat aber die Co-Pilotin, mein lieber Walter, das bin ich, die Elli. Wir haben uns schon mal kennengelernt, wo ihr das mit der Mevo gemacht habt. Da bin ich dann zu euch gekommen, dazu gestoßen. Irgendwie, wir haben uns zwar nur kurz gesehen, weil ich den Schlüssel geholt habe für Neues um 9, wenn du dich erinnerst. Und hallo Doris und hallo Walter in den Vogelsberg. Schöne Grüße.
1: Gut.

0: Ich soll die Telefonnummer durchsagen. Mensch, ich stehe auf der Leitung. Brüsselsheim 06142 12200. Bitte traut euch, ruft mal an.
1: So, das war Petra aus dem Westerwald, hat angerufen, ganz lieb. Danke, danke.
2: Danke, Petra.
1: Ja, und für die Maria aus Alzey hätte ich einen schönen Gruß auszurichten und ein Lied für sie, James Brown, I Feel Good.
2: Ah, I feel good. Das scheint.

0: James Brown and I Feel Good. Und ich bin jetzt gerade wieder in Facebook und da gibt es jetzt ein Bildchen von der Gisela. Gisela, wie hast denn das fabriziert? Das ist ja auch eine Art Hummel, oder? mit Blümchen dabei. Und dann schreibt sie, Grüße auch von mir. Ich hoffe, ihr schwitzt ganz schön. Ganz schön frech, gell?
1: Wieso schwitzt du auch, Gisela? Ja, wir schwitzen mit dir.
0: Und dazu passt, dass die Maria in Holland schreibt, ist es bei Jüli noch stets so heet? Hier in Mittels abgekühlt nach 25 Grad. Verstehst du das?
1: Na.
0: Hier ist es mittlerweile abgekühlt auf 25 Grad.
1: Ja, so in etwa habe ich es hingekriegt, aber nicht satzgenau.
0: Und wie viel haben wir hier?
1: Hier drin sind es garantiert 35 Grad.
0: Oh, hörst du das, Maria? Und Gisela kann sich jetzt freuen, gell? Okay, und für Maria haben wir jetzt auch ein Liedchen. Du wirst dich erinnern, das ist lange, lange her.
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1: Harold Hummel in Rosselheim. Das war der Barry James von Radio Caroline. So.
2: Weiter, das war echt klasse, ja, das, die Ansage da, das war echt super. Ja, Ellen, das war unser Lied, ja, I Will Follow Him. Das, da hast du richtig gehört. Maria aus Alze hat jetzt angerufen und hat gesagt, Grüße an alle, besonders natürlich an dich, Harald. Ja?
1: Oh, danke schön. Ich grüße dich zurück.
2: Und alle, die geschrieben haben, Christina, weiter, Josie, super, danke, haben wir gelesen und gelacht.
1: Klasse. Und, du bist durch?
2: Ja, ich bin jetzt durch.
1: Okay, dann spiele ich einen Jingle.
3: Mhm. Du, DJ?
1: Ja?
3: Kannst mal was zum Schmusen spielen?
1: Ja, wenn's meine Partnerin hier genehmigt.
2: Ja, dann machen wir das doch mit den Righteous Brothers, mit Unchained Melody für die Carola.

0: eines der meistgespielten Lieder hier bei Remember, Unchained Melody, und das natürlich von den Righteous Brothers. Und die Elli ist jetzt doch dauernd am Telefon. Der Liebe war dran.
1: Gisela war dran. Gisela. Schöne Grüße auch an alle und besonders an dich.
0: Dankeschön.
1: Und sie hat gar nichts geschickt, sagt sie, aber wir haben ja trotzdem was für sie vorbereitet. Gell?
0: Ja, du hast was rausgesucht.
1: Ja.
0: Gell? So.

0: Alles liebt die Milva. Für die Gabi. Und du hast schon wieder einen Anruf, gell?
1: Ja, Ruth hat angerufen und war ganz entzückt, dass wir die Milva spielen. Und das
0: Schatzi.
1: Schatzi. Ja.
0: Ja, alles mag die Milva, die Christiane, die Ruth. Oh ja, und Herzchen und so weiter. So.
1: Ja, super.
0: Und jetzt?
1: Jetzt haben wir für die Petra was rausgesucht.
0: Gut.
1: Und zwar die Lemon Pipers mit Green Tambourine.
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0: Ja, das waren die Lemon Pipers. Und was haben sie gepfiffen? Und du hattest schon wieder einen Anruf.
1: Ja, Gabi hat angerufen aus Groß-Gerau. Und auch liebe Grüße an alle, die zuhören. Und auch ganz lieb an dich einen Gruß oder mehrere Grüße. Ja, und sie freut sich, dass wir da so gute Musik machen.
0: Jede Menge fantastischer Klänge auf Radio Rüsselsheim. Okay, und das ist Chris Barber. Und er spielt für Offenbach. Für die Ingrid und den Franz. Und schickt uns Ice Cream. Ay, wo ist sie denn? Ja, Elli, wo ist die Ice Cream?
1: Ja, das möchte ich auch gern wissen, ja, wo der Lieferant bleibt.

0: Ice Cream, Ice Cream. Ich schreie, könnte man auch übersetzen, Ice Cream, weil ich kein Ice Cream kriege, gelle?
1: Au!
0: Oh, jetzt tut's mir auch noch weh.
1: Au!

0: ist das nicht ein schönes Beatles-Lied und die Maria in Holland kennt es noch nicht einmal. So, du hattest Anrufe.
1: Ja, und zwar hatte Christiane angerufen und ich soll alle schön grüßen, natürlich ganz besonders dich.
0: Danke, Schatzi.
1: Ja, und Ellen hat angerufen, ganz liebe Grüße an Hedi und ganz liebe Grüße an dich und natürlich auch alle anderen, die wir da hier drin hängen.
0: Danke, danke, danke. Das war's schon?
1: Das war's jetzt mal mit dem Anrufen, ja.
0: Du weißt nur nicht, was jetzt drankommt, gell?
1: Das, genau, das, weil du hast mir den Desmond Dekker weggenommen, da wollte ich, sagt zur Christiane noch, ich muss aufhören, ich muss den nächsten Song ansagen und dann spielst du die Beatles.
0: Ja,
1: okay.
0: Ja, das, also so eins musste ich jetzt schon wieder rausschmeißen, aber ich habe das ja alles notiert und wir haben ja noch ein paar Wochen, zwar nächste Woche noch nicht, da kommt ja der Paddy und ich will noch mal erinnern, aber ich glaube, da brauche ich nicht erinnern, das weiß jeder. Paddy, nächste Woche, 6.7. Und er hat gefragt, wann er da sein soll. Da habe ich gesagt, zwischen 6:30 und 7:15. Und meistens kommt er ja genau mit der Petra hier rein. Irgendwie passen die sich immer ab draußen.
1: Ja, muss der Paddy da nicht allerhand aufbauen hier? Und das dauert ja auch, bis das alles aufgebaut ist.
0: So viel muss er gar nicht aufbauen.
1: Nicht? Okay.
0: Nö, er hat ja seine Stimme und hat seine Gitarre, seine Mundharmonikas, die hat er ja. Okay, nächste Woche also unbedingt kommen, Freunde mitbringen. Und jetzt haben wir etwas

0: Hier gibt's kein Auf Wiedersehen, wir bleiben noch da. Das war natürlich die Nana Mouskouri, gell?
1: Ja.
0: Mit Weiße Rosen aus Athen.
1: Wunderschön.
0: Und du hast schon wieder einen Anruf, gell?
1: Ja, habe ich schon wieder einen Anruf gehabt? Nee, habe ich doch schon durchgesagt.
0: Alles schon durch, ja?
1: Ja, habe ich schon angesagt, beide hintereinander, Christiane und Ellen.
0: Wunderbar.
1: Aber
0: du willst was anderes sagen?
1: Ja, der nächste Song ist ja der Mama Cass. Du spielst ja jetzt einen Jingle, ja.
0: Ja, hier?
2: Die Kuschelrunde.

0: Dream a little dream of me mit Mama Cass. Und hier, ich komme nicht ans Telefon, die Ellie ist immer schon dran, gell?
1: Ja, jetzt war die Ingrid dran, Ingrid und Franz aus Offenbach, Ingrid war dran. Carola bedankt sich, hätte ich jetzt dir sagen sollen, aber jetzt krieg dich nicht zu fassen. Carola hat Danke gesagt für den Song für sie.
0: Ah ja.
1: Und im Moment ruft jemand rein, ich kann aber jetzt momentan nicht drangehen, meine Lieben, musst ein bisschen warten. Und zwar würde ich den nächsten Song ansagen.
0: Ja.
1: Von Otis und Carla. Ja. Something is wrong with my baby. Haben wir den für irgendeinen Gruß vorgesehen für den Song?
0: Ja, damit grüße ich auch die Ruth und die Gabi Unger.
1: Schön.
0: Und hab sogar einen Jingle.

0: Ja, das war eine andere Version. Normal spiele ich Sam and Dave und das war Otis und Carla. Und schon wieder ein Anruf.
1: Ja, Silvia hat angerufen und hat gesagt, ist ja kein Wunder, wenn wir so schwitzen, tun alle. Weil bei der heißen Musik, die wir da auf die Platte legen, die wir da raushauen, geht das ja gar nicht anders.
0: Haha, haha, gut, dann muss ich ja gerade weitermachen.

0: The Trashman. The Trashman. Oh, Moment. Warum läuft es nicht? Hier? Nochmal. He's alive. 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Gisela. So, du wolltest der Gisela was sagen.
1: Ja, Gisela hat gefragt wegen dem Text von dem Lied von Otis und Carla. Something is wrong with my baby.
0: Ja,
1: das wäre der Text gewesen.
0: Also wenn mit meinem Kleinen was nicht in Ordnung ist, sozusagen.
1: Und dann habe ich für dich ein schönes Liedchen von den Bee Gees. I started a joke. Und auch für die Doris aus dem Vogelsberg.
0: Da freuen sie sich.

0: I started the joke. Ja, und wie das so geht, gerade habe ich mein Hemd ausgezogen. Jetzt kommt eine Dame und will hier zugucken. Ich grüße dich. Hallo. Und unser Chef hockt auch noch mit dabei. Ja, ja. Okay, Elli, was haben wir als nächstes?
1: Ja, Karin hat angerufen aus Stralsund. Schöne Grüße an alle, besonders an dich.
0: Toll.
1: Hat sich sehr gefreut über die Musik, die wir spielen. Und damit es auch so bleibt, machen wir es gleich weiter. Für die Irma spielen wir jetzt von Dave Clarks Glad All Over.
0: Ja, es ist überall glatt, gell, draußen. Glad All Over. Yeah. So, jetzt könnt ihr auf den Tischen tanzen. Auf. Ja.

0: So, jetzt wollen wir doch mal gucken, wer ja hier im Studio ist. Wie heißt du?
1: Ich bin die Asle, grüßt euch.
0: Ah ja, und du willst hier mal mitmachen bei Radio?
1: Sieht so aus, ja, ich denke schon.
0: Oder also, hast du schon eine Sendung?
1: Nee. Nein, wir sind in Planung. Mit dem Jens sind wir in Planung tatsächlich. Mein Name ist Asle Hilmers, ich bin leitende Oberärztin im GPR-Klinikum Rüsselsheim in der Frauenklinik.
0: Ah, ja.
1: Und wir planen Big News, wir planen eine kleine Gesundheitssendung.
2: Wunderbar. Eine große Gesundheitssendung.
1: Eine kleine, große Gesundheitssendung mit informativ und ein bisschen Unterhaltung und ich freue mich riesig drauf.
0: Super, super. Oh, GPR hat ja einen guten Namen, ne?
1: Ja, auf jeden Fall.
2: Absolut.
1: Auf jeden Fall, absolut.
0: Ja. Ja. Und wann geht's los, wisst ihr schon?
2: Nee, also wir sind absolut am Start. Ist einfach mal so die Grundidee, dass die Asle da was macht. Sie ist schon sehr aktiv auf Instagram, postet sie über ihre Arbeit im GPR. Und da bin ich aufmerksam drauf geworden und habe gedacht, boah, das passt ja. Und ich finde es eigentlich gut, wir sollten bei Radio Rüsselsheim eine Gesundheitssendung haben. Ja?
0: Super,
2: mit
0: super.
2: Leuten aus Rüsselsheim, sie ist aus Rüsselsheim, GPR-Ärzte in Rüsselsheim, aber auch mit Gästen aus Rüsselsheim, mit Patienten, mit Ärzten, mit Leuten, die mit dem Gesundheitssystem zu tun haben. Und ich glaube, das könnte wirklich was werden und sie kann das auch gut rüberbringen, da bin ich ganz sicher.
0: Das glaube ich auch.
1: Genau, so ungefähr planen wir das.
0: Also Wahnsinn.
1: Bin ich zwar Gynäkologin, aber es wird nicht nur um gynäkologische Themen gehen, es wird auch viel um Männerthemen gehen.
0: Oh.
1: Und wie der Jens schon gesagt hat, wir planen so ein bisschen Betroffene einzuladen, also Patientinnen, Studierende, Mitarbeiter vom Krankenhaus, die natürlich Zeit und Lust haben, uns zu unterstützen und das Ganze mal so ein bisschen beleuchten, wie das im Gesundheitssystem oder im Krankenhaus so abläuft. Wir freuen uns sehr.
0: Na, yeah. Wir auch. Grüße an Herrn Neier. Ne?
1: Richtig gerne aus.
2: Vielen Dank, dass wir reinschnuppern durften hier. Ja,
0: ja, ihr dürft gerne bleiben bis zum Schluss. Eins wollte ich noch sagen, beim Essen habe ich dich noch nie gesehen.
1: Bei welchem Essen?
0: Beim Essen unten in der Kantine. Mittags.
1: Ja, ich muss ja arbeiten.
0: Ach so.
2: Geld gibt es nicht einfach so, die müssen noch was tun.
0: Genau. Ist ja auch für die Öffentlichkeit.
1: Genau, so sieht's. Also ich stecke viel im OP tatsächlich und komme da jetzt nicht regelmäßig raus zum Essen. Aber wenn du da bist das nächste Mal, lass mich wissen, ich komme vorbei.
2: Sehr gut, das ist schon mal ein Angebot.
0: Ja, danke. So, was müssen wir machen? Elli, du hattest einen Anruf?
3: Ja, ich hatte einen Anruf und zwar...
0: Ach, ich muss dich anmachen.
3: Ja, das wäre schön. Der Wolfgang aus Radeberg hat sich gemeldet und hat sich ganz kurz gehalten und hat sich sehr gefreut auch über unsere Musik und hat schöne Grüße an alle ausgerichtet, natürlich an dich ganz besonders.
0: Finde ich saustark, Wolfgang, dass du angerufen hast.
3: Ja.
0: So, und jetzt haben wir was für die Westerwälder, die Heidi.
4: Hi.

0: Ah, die Maria in Holland. Oh, tears in my eyes, wenn sie was Holländisches hört.
1: Wunderschön, ist ja auch wunderschön.
0: Ja, das war natürlich Lea von den
1: Cats. Richtig. Und du hast was vergessen, ja?
0: Du hast
1: die Heidi aus dem Westerwald gegrüßt und hast das Pendant, die Ingrid, vergessen.
0: Oh, Ingrid, tut mir leid. Nee, ich habe dich natürlich nicht vergessen. Ich habe gedacht, wollen wir doch mal gucken, ob die Elli aufgepasst hat.
1: Ach so, hast du das gemacht, ja. Also, und Heidi und Ingrid aufgepasst. Aus dem Westerwald. Ja. Für euch war das Lied.
0: Nee, das war aber ein schöner Besuch eben, gell?
1: Ja, das war.
0: Total überraschend. Ich hocke hier mit freiem Oberkörper.
1: Hallo, ja. Wir haben die hohen Besuch gehabt.
0: Ja, ich hätte es nicht gedacht.
1: Eine Oberärztin aus dem Rüsselsheimer Stadtkrankenhaus.
0: Ja.
1: Ja, und unseren Jens Grode, unseren Chef.
0: Ja.
1: Ei. Und die sind sogar bei unserer Hitze da sitzen geblieben, ein paar Minuten. Na, ja, ja. 10 Minuten, ne?
0: Okay, Elli. Jetzt kommt für dich
1: John and Fred and the Playboy Band.
0: Und das spielen wir auch für die Beate mit
1: Judy in Disguise.
0: So, wo kommt's hier? Ne? Wenn's denn kommt. Ich hab's eingestellt, aber nicht blau unterlegt.
1: Na, sowas.
0: Du kennst das.
1: Ja.
0: Oh, da ist schon wieder gelb.
1: Ja, das ist aber nicht von uns.

0: John Pratt and the Playboy Band. So, und das war der?
1: Der absolute Wahnsinn.
0: So, und ich hatte letztens dieses wunderschöne Lied dabei und hab's aber nicht ganz ausgespielt. Deswegen noch einmal. Den Joe Bonamassa. Jockey full of bourbon.

Ja, der Joe vom Massa, gell? Und die Christiane hat gerade geschrieben, Harald, you can leave your hemd on. Ist doch schon lange aus. Aber ich weiß

0: Ja, wie alt war die Senta Berger da? Du meinst 20?
1: Ja, so um die 20, ja.
0: Ja. In YouTube könnt ihr sie sehen, mit Single Girl. Und das war für den Peter. So, ich will mal ein paar Kommentare hier anlesen, genau. Harald, you can leave your hemd on, schreibt Christiane. Und die Gisela, vielleicht will Harald seinen schönen Oberkörper zeigen. Woher willst du den kennen? Uhuhu. Und die Ellen, zu spät, er war wohl schon oben ohne. Gut, dass sie nur Gynäkologin ist.
1: Hätte er das vorher gewusst, hätte er unten sich freigemacht.
0: Oh, oh, oh, oh, oh, oh, oh, oh, oh. Und dann schreibt die Christiane, ah, der besoffene Jockey ist super. Und die Maria natürlich in Holland auch. Moment, wo ist sie? Ja, die Christiane schreibt noch, ich ziehe erst gar keins an. Ah, aha, aha. Ja, ich habe ja gesagt, sie macht ja morgen Neues um Neuen. Ja, ja. Aber ich muss mal schnell die Maria aus Holland holen. Wo ist sie? Hier. Die hat geschrieben, what a guitar virtuos ist die Mann. Dit soort Stücke spielt er allzeit ob sein Konzerten. Wahnsinn. Ja, ja. Jetzt haben wir noch eine Frau. Wahnsinn. Okay, Ellie, nächstes Lied.
1: Ja, Hammer von den Beach Boys. Help me Rhonda.

0: Mittwochabend. Glotzewalder mit Gebabbel und Musik. Ja, Elli, du musst mich dran erinnern, dass ich nach der Sendung die Sendung von Walter noch einspiele, sonst hört ihr am Mittwoch nichts.
1: Mach ich, das vergisst du doch nicht.
0: Ach, wenn du mich dran erinnerst, natürlich nicht. Ne? So, und jetzt kommen wir zu Radio Nordsee gestern Abend. Ich hatte ja, da lief ja die Wiederholung von letzten Montag. Und letzten Montag hatte ich ja in der zweiten Stunde, wie ihr alle wisst, eine Sondersendung zu Radio Veronika. Und die kam offenbar sehr gut an. Da gab es offenbar Hörer, die sonst sich noch nicht gemeldet haben. Das war das eine. Und zum anderen hat der Wolfgang wunderbar wieder drauf reagiert. Also das finde ich so toll, dass er so spontan darauf reagiert. Und du willst jetzt auch ein paar Grüße loswerden.
1: Absolut, gell? Genial. Ich habe das mitgehört und war total begeistert. Ich bin sowieso ein großer Fan von Wolfgang. An der Stelle grüße ich Ines, Rico, Danny, Wolfgang. Alles Liebe von uns aus Rüsselsheim, aus Radio Rüsselsheim an euch. Und die Studio Saatzentrale und Radio Nordsee International.
0: Genau. Und der Wolfgang hat natürlich reagiert und hier hört er ihn.
2: Und groß und fein waren auch die letzten beiden Stunden meines sehr geschätzten Kollegen Harald mit dem Veronika-Spezial. Ein ganz großes Kompliment, wenn man nach Jahren wieder so eine Sendung hört und daran erinnert wird, dass man die vielleicht schon vor 11 Jahren schon mal gehört hat. Lieber Harald, vielen Dank, dass du die Sendung wieder rausgekramt hast über Radio Veronika. Denn Radio Veronika wie Radio Nordsee und die vielen anderen Stationen, die damals als Freiradios von See aus als Offshore-Sender gesendet haben, bleiben unvergessen. Und man sollte auch daran zurückerinnern, dass Radio Veronika eine unglaublich lange Geschichte hat. Und zwar speziell am 15. Oktober 1959 gab es zum Beispiel, ja, noch eine Geschichte, die wahrscheinlich ziemlich untergegangen ist hier in Deutschland. Es gab dort in Amsterdam einen Sender, Free Radio Omroep Nederland. Das war eine Testsendung, um künftig hörerbegleitende und werbefinanzierte Rundprogramme nach diesem amerikanischen oder auch dem dänischen Vorbild, denn die Dänen haben das ja auch schon gemacht, auf See zu senden. Das war aber eine Sendung, die kam nicht von See. Das war einfach nur erstmal ein Test, wie das passieren könnte, wenn man außerhalb der 3-Meilen-Zone damals gesendet hat. Ja, wohlgemerkt. Und Veronika hat dann leider das gleiche Schicksal ereilt wie Radio Nordsee. Die Jungs von Caroline waren ein bisschen cleverer, ja. Aber die beiden Radioschiffe von Radio Nordsee und Radio Veronika gingen dann am 31. August 1974 an den sogenannten berühmt-berüchtigten Pfahl. Und das war dann leider dann zu Ende. Obwohl es Radio Veronika immer noch gibt, und zwar ganz offiziell. Radio Veronika 80s and 90s Hits ist natürlich nicht mehr ganz das, was es mal gewesen ist. Aber die Erinnerung an diese beiden ganz großen Seesender, die bis zum 31. August 1974 gesendet haben, werden nicht verblassen. Und dafür stehen wir auch. Lieber Harald, du warst einer, der auch bei Radio Nordsee auf dem Schiff war. Und du kannst viel, viel mehr erzählen, als ich jemals erzählen könnte. Ich hatte damals nicht die Möglichkeit, eins der Radioschiffe zu besuchen, was mir heute immer noch in der Seele ganz doll wehtut. Aber die Erinnerungen bleiben und wir haben sie geliebt, diese Seesender. Und Ben Kramer hat damals auch dazu beigetragen, bei dieser großen Aktion, bevor die beiden Schiffe dann stillgelegt werden mussten beziehungsweise aufhören mussten zu senden. Und Ben Kramer hat diesen legendären Hit gemacht. Harald, speziell für dich und alle Veronika-Fans, Veronika Free.

sehr, sehr gerne, lieber Harald, habe ich das für dich getan und alle Hörer von Radio Nordsee International mit deinen unheimlichen, tollen Erinnerungen an Radio Veronica. Und es gibt noch eine Überraschung. Und zwar, ich habe soeben gerade, das ist keine 2 Minuten her, eine Nachricht von Rita bekommen, Rita Kreuzer aus Potsdam. Rita hat deine Sendung gehört, lieber Harald. Und auch sie möchte sich in den Reigen der Gratulanten für diese Sendung einfügen, und zwar mit einem Wunschtitel. Das ging so spontan, also ich hatte gerade mal 45 Sekunden Zeit, hier alles ganz schnell auf den Kopf zu stellen, aber das ist ja diese interaktive Geschichte der Request Show. Man kann ganz schnell mal reinspringen, und liebe Rita, und Rita grüßt damit alle Hörer von Radio Nordsee International, speziell auch Harald, und der Song kommt natürlich aus den Niederlanden. Hier ist Fokus, hast du eben gerade gespielt mit Hokus Pokus, und sie wünscht sich für uns alle die Silvia.

0: So, jetzt müssen wir schnell auf Sendung gehen. Ja, das war natürlich die Silvia von Focus und davor natürlich der Wolfgang von Radio Nordsee. Und wie gesagt, also ich finde es toll, dass er immer so ganz plötzlich, ganz schnell reagiert. Und der Danny ja auch mit seinem Moonlight.
1: Ja.
0: Also das machen ja die beiden absolut klasse. Absolut klasse.
1: Unbedingt, ja.
0: Und und deswegen spiele ich das auch gerne ein hier, dass ihr das mal erlebt, wo ihr am Sonntag um 18 Uhr und danach ja leider häufig nicht dabei seid. Aber gestern war doch ganz gute Besetzung, zumindest während der Sendung. Gell?
1: Ja.
0: Und das dann um 10 hat der Rico nochmal die allererste Radio Nordsee-Sendung eingespielt von mir.
1: Ja, das war toll.
0: Das habt ihr verpasst.
1: Ja. Das war schön. Okay. Also das hat der Rico ganz, ganz toll gemacht.
0: So, Peter, ich habe noch einen Nachtrag. Oh, den müssen wir aber kürzen jetzt. Ich spiele ihn aber wenigstens an. Und zwar Veronica, Sorry von Peter Coulevain.

0: ja, wir müssen rausgehen. Das war Peter Gullwein mit Veronika Sorry. Und ich sage jetzt zu der Elli. Elli, sorry, das war's für heute. Aber nicht sorry.
1: Nee, lass mal. Die Ruth hat nochmal angerufen. Die hat gesagt, du wärst ein Feigling.
0: Ich bin Feigling.
1: Ja, aber wir die Kamera nicht einschalten. Wir würden das gerne machen, aber ich weiß nicht, wie ich sie bedienen soll. Wir haben da keine Ahnung. Da müssen wir uns mal damit beschäftigen.
0: Jetzt hast du zu lang gebabbelt. Jetzt wird das letzte Lied abgeschnitten. Jetzt kriegen wir es nicht ganz rein. So, ja, also das war super toll mit dir und unseren ganzen Gästen und so weiter.
1: Finde ich auch, war schön. Ja. Und vor allen Dingen alle unsere Schatzis da draußen. Ja. Heute war Schatzi-Tag und da waren alle Schatzis und wir drin auch. Ja,
0: ja, ja. Ja. Und ich habe noch geguckt, ob ich das Bild mit dem Unterhemd finde, aber es war jetzt, doch ein bisschen zu knapp.
1: Maria aus Nordbike, viele Grüße und danke für deine und für eure alle lieben Kommentare. Wir haben uns köstlich amüsiert darüber.
0: Ja, danke Elli. Wunderbar. Und hier ist der Hofmeister. Schönes Lied hat er geschrieben, gell?
1: Ja. Tschüss, meine Lieben.
0: Interpretiert von Albrecht Meyer. Konzert für Oboe. Tschüss.

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Da sind sie also wieder, die fröhlichen Wasserwellen und die fröhlichen Wellen von Radio Nordsee International, der Satzzentrale Retro. Einen wunderschönen guten Abend aus dem Studio 3 in Zierzo. Sagt euch Wolfgang Mickelburg an diesem sonnigen Sonntag, dem ersten Sonntag im Wonnemonat Juli. Schön, dass ihr alle eingeschaltet habt. Und ich freue mich auf schöne zwei Stunden mit euch. Und dass es wirklich ein ganz bezaubernder Abend wird. Der ist noch lange nicht zu Ende. Wir hatten noch einen wunderschönen Tag heute schon. Mit unseren vielen Kolleginnen und Kollegen. Mit Ines, Danny, Wolfgang. Und natürlich die letzten beiden Stunden. Mr. Bumblebee, unser Harald. Schöne Show gewesen. Wir haben sehr viel gelacht. Ich habe es nebenbei gehört, weil ich ja noch ein bisschen was vorzubereiten hatte. Und jetzt heißt es ganz einfach, zwei Stunden aus diesem wunderschönen kleinen bezaubernden Dörfchen in Südwestmecklenburg. Und die erste Stunde natürlich eure Request Show, denn dafür sind wir alle wieder da. 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

0: Wir sind wieder da mit dieser wunderschönen Klitsch. Das musste auch nochmal sein. Ja, einmal richtig Luft holen. Und dann sind wir mittendrin in dieser Sendung. Ja.
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0: 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Und passend zu den nächsten beiden Songs. Den ersten beiden Wunschsongs in dieser Runde. In dieser Stunde. Voller Wünsche. Die passende Melodie aus Formel 1 kennen wir alle noch nicht. Ja! Die Ende der 70er, Anfang der 80er, ein richtiger Straßenfeger war für junge Leute und alle, die es gemocht haben. Und alle haben gesagt, tolle Geschichte. Und leider hat dann irgendwann das Ganze sich dann nicht in die richtige Richtung entwickelt. Diese wunderschönen Shows damals, angefangen mit dem Beatclub, Musikladen, Disco und Formel 1. Und dann kam noch Viva dazu, der Musiksender MTV. Und mittlerweile sind wir da angekommen, wo dieses Fernsehen, was wir damals gesehen haben, ja gar nicht mehr so existiert, weil ja letztendlich alles über Streaming-Portale läuft, beziehungsweise die Videoclips uns ja überschütten im wahrsten Sinne des Wortes, dass man gar nicht mehr hinterherkommt, solche Sachen auch noch wirklich dann auch richtig gut zu hören. Ja. Und die ersten beiden Songs sind gewünscht von Nadine, von Stefanie, von Marcel und Marion aus Perleberg in der wunderschönen Prignitz. Und da gibt es noch eine kleine Geschichte dazu. Und zwar, sie haben sich etwas gewünscht aus der Zeit, wo die Disco uns alle in ihren Bann gezogen hat. Mitte der 70er bis Mitte der 80er, so weit ging das ja schon. Und der erste Song ist sowas von weltbekannt. Und ihr wird wahrscheinlich auch nochmal noch in 40, 50 Jahren hören und tanzen. Denn die Kiddies von heute lieben diesen Song auch. Und diese Band, die sich 1977 gegründet hat, mit ihrem wohl charismatischen Sänger Victor Willis, der leider vor einigen Tagen verstorben ist, hat diesen Welthit in Sachen Disco geschrieben. Und die Bedeutung dazu, vielleicht mal ganz kurz, das wissen auch viele nicht, dieser Song, logischer YMCA, Young Men's Christian Association oder christlicher Verein junger Menschen. Das ist die Geschichte zu diesem Song und das ist die Organisation dazu, ist eine weltweite überkonfessionelle christliche Jugendbewegung, die bereits 1844 in London gegründet wurde. Und der zweite, der wohlgemerkt gespielt wird, das ist ein Titel, der auch aus dieser Zeit kommt, und zwar aus dem Jahre 78 auch, und zwar You Make Me Feel Mighty Real. Und das ist kein geringer als dieser unglaubliche Typ, der damals diese richtige Falsettstimme hatte, und zwar Sylvester James mit richtigen Namen. Und herzliche Grüße zu euch nach Perleberg. Den wollten wir noch nicht, wir wollten erstmal den. Das ist manchmal so, wenn man auf den falschen Knopf drückt, dann kommt dann das Ganze nicht so richtig an. Aber jetzt, ja. Die Village People, YMCA. Eine Scheibe, die auch im Studio 54 in New York rauf und runter gelaufen ist. Und natürlich auch Sylvester mit You Make Me Feel.

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Oh, was haben wir uns die Beine damals? Ja, aus dem Bauch herausgestampft. Oder beziehungsweise, was hatten wir für Muskelkater? Es war eine irre Zeit, die Disco-Zeit. Vielen liegt das immer noch schwer im Magen, die Geschichte, weil sie aus den Anfang 70ern relativ verwöhnt gewesen sind. Aber last but not least hat diese Musik eine ganze Generation auf die Tanzflächen gelockt und wohl oder übel die Disco-Geschichte bis zum heutigen Tage so befeuert, dass man sich das gar nicht mehr anders vorstellen kann. Und legendär wohlgemerkt das Studio 54 in New York, die absolut exzentrischste und wohl tollste Diskothek, die es jemals auf diesem Globus gegeben hat. Unglaublich, was dort abging. Alle Stars der Musikbranche, ob das Keith Richards von den Stones war, ob das Barbara Streisand war, die dort gewesen sind, alle waren sie dort und haben dort wohlgemerkt gefeiert bis in die Morgenstunden, exzentrisch. Natürlich spielten auch Drogen eine ganz, ganz große Rolle zu der Zeit. Und aus diesem Grunde werde ich mich von dieser Geschichte erstmal verabschieden. In Sachen Drogen, was es dazu gehört. Nein, das ist nicht mein Ding. Nein, auf gar keinen Fall. So, und der nächste Musikwunsch, der kommt von Barbara. Barbara Evers. Liebe Barbara, du hast mir zum ersten Mal geschrieben. Du wohnst in der Nähe von Pasewalk. Das ist Richtung unserer polnischen Nachbarn. Und du wünschst dir einen Song, der auch zu uns passt irgendwo. Und zwar von den Dolly Dots. Und das Ganze dreht sich rundherum um das Radio. Liebe Grüße zu dir und einen wunderschönen Sonntagabend.

0: Ja, der Sommer lässt grüßen, auch bei uns auf Radio Nordsee International und der Satzzentrale Retro.
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0: Und zack, ja.
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0: Ja, da, da, da, da, da, da, da, da. Jawoll! So, meine Lieben, zurück in ein Jahrzehnt, wo ich noch kindliche Gefühle hatte. Das Kind im Manne bewahren wir uns ja auch selber. Ich glaube, Danny, Harald, Frank und Wolfgang und alle Kollegen können davon ein Lied singen. Und unsere liebe Ines wahrscheinlich auch. Wir haben uns alle das Kind oder die Frau im Manne bewahrt. Nicht? Sonst kann man diesen ganzen Wahnsinn, der hier so passiert, überhaupt nicht machen. Würde gar nicht funktionieren. Jo. Und derselben Meinung, derselbe Meinung hat zu diesem Thema, das ist Thorsten Schönhoff. Lieber Thorsten, du hast dir etwas gewünscht, was lange, lange in diesem Sender, jedenfalls bei mir, nicht mehr gelaufen ist. Und ich glaube, alle, die in den 60er Jahren schon etwas reifer waren, ich sage nicht älter als ich, die können sich da wirklich auch noch bewusst dran erinnern, weil die Beatles haben das, glaube ich, sogar auch nochmal live gespielt, bis zu ihrem letzten Konzert. Sie haben ja relativ früh damit aufgehört. Und lieber Thorsten, hier kommt dein Beatles-Song. Hier kommt 8 Days a Week, ganz speziell für alle Beatles-Fans.

0: days a week. Ja, die Zeit möchte ich auch nochmal haben. Da, da, da, oh. Ihr merkt, es ist sommerlich. Die Gefühle, das Adrenalin und alles, was so im Körper ist, will einfach raus. Sommer, Sonne. Den richtigen Sound. Und vor allen Dingen unsere lieben und tollen Hörerinnen und Hörer auf der Satzzentrale und auf Radio Nordsee International. Wir haben jetzt soeben gerade auch noch diese kleinen technischen Unzulänglichkeiten auf dem Server der Satzzentrale Retro wieder hinbekommen. Lieben Dank an Rico. So, dass wir uns jetzt alle gemeinsam hören. Auf beiden Kanälen, auf der Satzzentrale Retro und auf Radio Nordsee International, der German Service. Meine Lieben, Filmmusik wurde sich gewünscht. Und zwar von der lieben Anne. Und Anne Schuld wohnt in der Nähe von Dannenberg. Da kann ich mal drüber winken, soweit ist das ja gar nicht. Das ist ja einmal fast um die Ecke bloß. Und Anne wehnt sich auch in das Jahrzehnt hinein, was eigentlich so wohlgemerkt Fröhlichkeit ausdrückte, wo diese unheimlich großen bei den Mädels in der Garderobe die Schultern betont wurden mit diesen großen Kissen und wo es dann diese unheimlich tollen Outfits gab, die bunt schrill waren. Und deswegen sind wir in diesem Jahrzehnt hier jetzt hier.
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0: Mit Filmmusik und zwar aus dem Film Stayin' Alive. Kennt ihr den noch? 1983 ist er rausgekommen. Und der Bruder von Frank Stallone hat einen Song dort gesungen. Sylvester Stallone hat übrigens auch die Regie geführt. Und dieser unheimliche Tanzfilm, der wahrscheinlich damals recht schweißtreibend gewesen ist, hat diesen Hit herausgebracht. Frank Stallone und Far From Over. Schöne Grüße nach Niedersachsen.

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5: Einen wunderschönen guten Abend, Wolfgang.
6: Einen wunderschönen guten Abend aus dem hohen Norden nach
5: genau.
6: Zirzo. Und ja, erstmal viele Grüße an alle wieder mal, an alle Hörer und Moderatoren von uns. Ja, schön windig ist es heute hier bei uns.
5: Gott sei Dank, eine schöne Pause von der Hitze.
6: Deswegen kann man nicht rausgehen heute.
5: Nee, leider nicht.
6: Ja, und ich wünsche mir heute, also ich meine, die meisten Musik wünsche ich, also Charlotte sagt immer nie was. Die findet immer gut, was ich mir immer einfallen lasse, sagt sie.
5: Stimmt.
6: Deswegen nehmen wir uns heute mal Bruce Springsteen mit I'm Going Down.
5: Genau, und euch allen einen schönen Abend.

aus dem 84er Album von Bruce Springsteen, bekannterweise Born in the USA hieß dieses Album. Der Wunschsong für Charlotte und auch für Peter im wunderschönen Dithmarscher Land. Also tröstet euch, bei uns ist es auch sehr windig, aber wohlgemerkt, es ist hier eine etwas leicht erhöhte Windgeschwindigkeit, wenn wir im Binnenland davon reden, also noch weiter südlich, es ist Sturm, dann sagen wir immer dazu, naja, es ist ein bisschen windiger als sonst, die Bäume stehen ja doch alle, nicht? Ja. Liebe Grüße zu euch, lasst es euch gut gehen und bleibt uns weiterhin so gewogen. Wir haben unglaublich viele schöne Songs, die wir für euch spielen dürfen. Und die Kommunikation funktioniert ja auch ansonsten über die bekannten Kanäle immer richtig toll und schön. Es gibt Songs, die muss man sich wirklich mal auf der Zunge zergehen lassen. Und ich bin mir nicht bewusst, dass ich den seit 1980 irgendwann mal wieder irgendwo gespielt habe. Und meine Hörerin oder unsere Hörerin Rita Kreuzer aus Potsdam hat mir etwas obtruiert, einen Song, den ich wirklich absolut nicht mehr auf dem Schirm hatte. Sagt euch der Name Jean-Jacques Seron

1976 einen Riesenerfolg gehabt, der in Europa, vor allen Dingen auch in Frankreich, insgesamt in den Benelux-Staaten und auch in Deutschland, in der Bundesrepublik, ein Riesenhit war. Ich habe ihn aber wohl gemerkt, nie wieder gespielt. Ich kann mich jedenfalls nicht daran erinnern. Und das ist so ein richtiger schöner Song zum Abtanzen aus dem Jahre 76. Und liebe Rita, wir haben ihn gefunden und ich spiele ihn sehr gerne für dich. Love in C Minor, so heißt der Song. Und mit seinem Künstlernamen heißt er einfach nur Serrant.

0: schönes Stück Musik in meiner und eurer Sendung. Ja, ja.
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0: Und natürlich auch herzlich willkommen auf unserem zweiten Kanal.

glaube ich, interessante Musik, die in so einer Zusammenstellung eigentlich nur durch euch möglich wird, durch die Hörerinnen und Hörer der Satzzentrale und Radio Nordsee International. Vielen herzlichen Dank, dass ihr uns die Anregungen gebt, diese Songs mal rauszusuchen, vielleicht etwas dazu zu sagen und einfach auch zu spielen. Quizfrage an euch, und zwar welches Duett zweier Frauen avancierte als erstes Duett den Platz 1 der Top 100 Billboard Charts? Das allererste Mal, dass zwei Frauen in einem Duett damit eine Nummer 1 Hit landeten in der ganzen Geschichte der Top 100 Billboard Charts. Und da hat mich dann dran erinnert unsere liebe Grit, Schiller aus Celle. Liebe Grit, danke für diesen unglaublich tollen Musikwunsch. Und zwar dieses legendäre Disco-Duett, so kann man es ja bezeichnen, sind auf der einen Seite Barbara Streisand und zum anderen, man nannte sie damals auch die Queen of Disco, Donna Summer. Und diese beiden haben dieses unglaublich schöne Stück Musik geschrieben oder zusammen gesungen auch und haben das dann produzieren lassen. Und das Stück ist für mich auch ein Meilenstein der Musikgeschichte. Nummer 1, 79 in den Top 100 Billboard Charts in den USA. Hier ist Enough is Enough, No More Tears, Barbara Streisand.

is enough. Und Schluss. Genauso ist es. Yeah. Barbara Streisand. Ach, und. Donna Summer. Das sind schon ikonische Werke. Das sind Meilensteine für mich der Musikgeschichte, so etwas zu machen. Jede Zeit hatte solche großen Songs. Die 50er, die 60er, die 70er und die 80er. Apropos 70er Jahre. Einen Musikwunsch gibt es noch von mir und dann sind wir schon mit der schönen Liste für heute am Ende. Und der Musikwunsch kommt von André aus Salzwedel. André Gliedke, lieber André, vielen Dank für deine Grüße. Auch ich richte auch die Grüße an alle Hörerinnen und Hörer von dir gerne weiter. Und du hast dir einen Song gewünscht von einer Band, die 1968 gegründet wurde und diesen Song 1983 schon kreiert haben. Ja, ja. Und diese beiden Frauenstimmen von Jenny Karkmann und Manuela Berlot sind unverkennbar. Und diese beiden Stimmen gehören zu Earth and Fire, unsere niederländischen Nachbarn. Und du wünschst dir, lieber André, maybe tomorrow, maybe tonight. Das mache ich doch sehr, sehr gerne.

Ach, was ist es schön. Das war die Request Show, meine Lieben. Ja, ja, es ist schon Geschichte für heute. Vielen herzlichen Dank für eure Musikwünsche. Und jetzt habe ich Zeit, in der nächsten Stunde ein bisschen Back to the Roots zu machen. Habe ich auch sehr, sehr viel Spaß an der Geschichte und freue mich schon richtig darauf, auf die ganzen Sachen, die ich da euch so vorstellen möchte. Aber zunächst erstmal gehen wir mal ganz weit zurück. Und damit gehen ganz, ganz liebe Grüße nachträglich auf den Vogelsberg zu Walter. Walter hatte gestern Geburtstag, Walter Lotz. Lieber Walter, herzlichen Glückwunsch vom gesamten Team von Radio Nordsee International, der Satzzentrale und allen Menschen, die dir sehr nahe stehen. Wir wünschen dir Glück, Zufriedenheit und vor allen Dingen unglaublich schöne Momente, auch mit deiner Doris, viele gemeinsame Jahre noch. Und ich habe mal einen rausgesucht, der wird dir wahrscheinlich auch richtig Spaß machen. Und zwar aus dem Jahre 1955. Da warst du, glaube ich, schon 4 Jahre alt oder 3 Jahre. Ich weiß es nicht genau, aber um den Dreh war es. Hier ist Little Richard und Tutti Frutti. Ja, ja.

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wenige Sekunden nach 21 Uhr. Wunderschönen guten Abend oder Moin in die Runde. Ihr hört Radio Nordsee International und die Satzzentrale Retro mit der Sendung Back to the Roots aus dem Studio 3 in Zirzow. Ich bin Wolfgang Mickelburg und darf euch noch die nächste Stunde begleiten durch diesen wunderschönen, sonnigen, etwas windigen Abend, aber schönen Abend bei uns hier. Ich weiß zum Beispiel, ich habe eine Information bekommen von Steffen und Ramona in Frankenberg. Alle 10 Minuten Regenschauer. Also wir haben heute mal Gott sei Dank wohlgemerkt keinen Regen gehabt. Obwohl die Natur kann es sehr gut gebrauchen und auch ohne Wunschzettel. Dann hört schön zu, habt viel Spaß. Euch da einen schönen Abend nach Frankenberg und kleiner Nachtrag und ein kleiner Nachsatz noch zur Geschichte Tutti Frutti für unseren Walter, für den lieben Walter. Das war das Original, wohlgemerkt. Nicht Elvis hat ihn gemacht als Erster, sondern Little Richard ist derjenige gewesen, der dieses Stück komponiert hat und auch dann als Erster veröffentlicht hat. Und natürlich ist auch von Elvis das Stück megamäßig und ein richtig schöner Superhit geworden. Und das sind alles Songs, die man wahrscheinlich nie vergessen wird. Genau wie diesen hier. Swing Creeper. Ja, auch so ein schönes Stück Musik. Aber den meinte ich gar nicht. Ich meinte den hier. Welcome to a little show.

Electric Band, Albert Hammond. Was hat der nicht Songs für andere Leute geschrieben, beziehungsweise für andere Leute ins Leben gerufen? Es gibt, glaube ich, keine große Produktion von Künstlerinnen und Künstlern von Weltruf, wo er nicht mitgewirkt hat. Zum Beispiel als Komponist, als Texter, als Arrangeur oder als Produzent und selber unglaublich erfolgreich auch als Musiker. It Never Rains in Southern California, I'm a Train und. Wir könnten sie jetzt alle aufzählen, das würde viel zu weit führen. Was mich immer noch wieder berührt, ist eine Geschichte. Und zwar 1990 gab es in Mestlin, das ist ungefähr, so müsst ihr euch vorstellen, zwischen Schwerin und Sternberg, also weiter nördlich von uns aus gesehen, ein riesengroßes Kulturhaus. Dieses Kulturhaus wurde dann umfunktioniert in eine Diskothek. Da hatte sich dann jemand die Rechte dafür erworben und hat dort eine der ersten Großraumdiskotheken in dieser Region aufgemacht, kurz nach der Wende. Und ich hatte dann damals auch das Glück, dort mal auflegen zu dürfen, mit zwei Kollegen zusammen die ganze Nacht. Damals ging es eben noch von abends 19 Uhr bis morgens um 6 oder 7 Uhr. Hat sich natürlich auch alles ein bisschen verändert. Und um 20 Uhr war der Laden schon bickebacke voll. Und an einen Song, wo wirklich alle auf die Tanzfläche geströmt sind, was ich nie im Leben erwartet hätte, weil dieser Song so gar nicht in die Szene damals reinpasste, der 90er Jahre, kann ich mich bis heute an diesen Song erinnern und ich möchte euch den gerne mal vorstellen. Und zwar, es ist ein bisschen Funk, es ist ein bisschen Disco und der Song heißt Imagination oder die Band heißt Imagination und Just an Illusion, der Song. Werde ich nie im Leben vergessen. Das sind so Geschichten, die das Leben beim Radio oder auch in der Diskothek oder auf den Bühnen dieser Welt schreibt.

Ihr hört die Sendung Back to the Roots aus dem Studio 3 in Zierzo. Es gibt manchmal Geschichten, an die möchte man gar nicht so doll erinnert werden. Es gibt Menschen, die leider viel zu früh von uns gegangen sind und die uns wirklich auch fehlen. Und so ist es auch mit einem Künstler, der 1958 am 5. März in Manchester in England geboren ist, ist dann mit seiner Familie und seinen Brüdern nach Australien ausgewandert und die drei Brüder Barry, Morris und Robin haben dann unter dem Namen Bee Gees natürlich eine Megakarriere hingelegt und Andy Gibb, hat dann angefangen auch Musik zu machen und er war eigentlich nie großartig dabei, bis auf einen Auftritt, den hatte er 1979 auf der Spirit Hang and Flow Tour, aber war selber nie Mitglied dieser Band. Stattdessen feierte er als Solosänger ganz große Erfolge. Seinen ersten Nummer 1 Hit in den USA hatte er 1977 und der wurde natürlich auch von seinem Bruder Barry geschrieben. I Just Want to Be Your For Your Everything, das war sein erster Nummer 1 Hit. Und ein Song, den ich gerne noch spielen möchte, ist auch ein Nummer 1 Hit gewesen, den er ein Jahr später dann veröffentlicht hat. Auch einer von diesen Werken, wo man die Handschrift des großen Bruders Barry Gibb so ein bisschen raushört. Und 1988, am 10. März, also knapp 30 Jahre jung, ist dann Andy Gibb leider verstorben. Und er wurde dann wohlgemerkt dann, aber trotzdem in unglaublichen Ehren gehalten, auch von seinen Brüdern, denn sie haben ihm auch ein Lied ein Jahr später gewidmet und das heißt Ordinary Lives. Und diese beiden Songs möchte ich euch jetzt gerne mal vorspielen. 78, Andy Gibb, An Everlasting Love und der zweite Song, gewidmet von den Brüdern für ihren verstorbenen Bruder, Ordinary Lives. Zweimal ikonische Werke, die wirklich lange, lange her sind und die trotzdem immer wieder gerne gehört werden.

Ordinary People, wunderschönes Stück Musik, gewidmet ihrem Bruder Andy Gibb von Barry Morris and Robin Gibb. So, 6 Minuten vor halb, sagt man bei uns, oder Viertel, nein, das machen wir nicht, das Spiel machen wir lieber nicht, das kenne ich schon, 6:15, 6:20, 6:45 oder und so weiter. Das bringt nur Verwirrung bei einigen Leuten, nicht? Aber im Norden weiß jeder, was damit anzufangen. Wollen wir aber nicht machen. 21 Uhr und 25 Minuten auf Radio Nordsee International und der Satzzentrale Retro. Und manchmal ist es ja so, dass man dann eine Show ein bisschen erweitert, nicht? Und zwar in unserem kleinen virtuellen Sabbelraum, da befindet sich unter anderem Elizabeth. Und Elizabeth hat einfach nur mal einen oder zwei Wünsche geäußert. Und zwar über einen Typen, der Anfang der 80er Jahre sehr, sehr erfolgreich wurde und bis heute auch ist. Er ist ein britischer Sänger, Songwriter und House-DJ, weltweit bekannt. Wurde Boy George in den frühen 80er Jahren als Sänger der Band Culture Club. Aufgrund seines extravaganten Erscheinungsbildes und seines androgynen Kleidungsstils war es damals eine Revolution. Ja, er gehörte zu den ersten, die sich geoutet haben für ihre Transsexualität und war auch unglaublich vielen Anfeindungen ausgesetzt, was heutzutage leider immer noch Gegenstand von Diskussionen ist, obwohl es da gar keine Diskussion drüber geben sollte. Und Elizabeth, für dich habe ich einen Song rausgesucht mit Boy George und Culture Club. Und zwar ist das ein Tribute-Song und ich hätte damals nie gedacht, dass sie sich daran wagen. Und zwar an einen Bowie-Klassiker, einen David Bowie-Klassiker. Und um diesem legendären Musiker Tribut zu zollen und seine Aufwartung zu machen, veröffentlichten sie 1999 diesen Song. Culture Club und Star

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9: It's time goes by. Noch lange nicht. Nein. Bisschen Zeit habe ich noch. Eine knappe halbe Stunde. Und dann freue ich mich gemeinsam mit euch auf die letzten beiden Stunden des Tages. Hier auf diesen fröhlichen Wellen. Mit meinem Kollegen Detlef Danny Grub, der euch dann die Moonlight servieren wird. Hat ja schon einen anstrengenden Tag gehabt heute, nicht? Ja, ja. Das wunderschöne Nachmittagsprogramm. Von 14 bis 18 Uhr. Das ist schon eine stramme Leistung dann, ne? Ja, ja. Zum Song, den ich jetzt reingelegt habe, da geht es, das zieht sich wie ein roter Faden durch die deutsche Musiklandschaft, die Namen von Annette und Inga Humpe. Sie haben beständig über so viele Jahrzehnte Songs selber gesungen, produziert, für andere Künstler auch gemeinsam mit anderen Künstlern zusammengesungen. Und das hat schon relativ früh angefangen, die ganze Geschichte. Also wohlgemerkt, sie hat haben beide als ganz frühe Popsängerin schon mal ganz, ganz früh Musikversuche, die ersten Gehversuche gemacht. Und dann 1983 haben sie gemeinschaftlich mit Josi Prokopetz, Manfred Tauchen und wie gesagt Annette und Inga Humpe ein Quartett aufgemacht oder so benannt, dass es irgendwie einen Erinnerungswert hat, und zwar das deutsch-österreichische Feingefühl. Naja, und da sind dann solche Hits entstanden, wie zum Beispiel das Taxi oder mir bleibt die Luft weg, ja. Wahrscheinlich für viele nicht so sehr noch im Hinterkopf. Und dann waren sie auch ein Teil von Austria für Afrika 1985. Genauso wie USA for Africa hat man das auch damals in Österreich gemacht. Mit einem Titel, der nannte sich oder hieß damals Warum? Heißt er heute noch, logischerweise. Und natürlich dann dieser wirklich stilistisch, avantgarde-technisch gemachte Song, der wirklich damals wirklich neu war, ganz neu. Und die Neue Deutsche Welle hat ja schon manche Blümchen und Blüten und auch Künstler hervorgebracht, und da reihte sich dann damals auch Annette und Inga Humpe mit ein, und dieses deutsch-österreichische Feingefühl hat dann diesen Song rausgebracht. Kodo, ich düse und düse, 1983 wie heute im Sauseschritt.

0: so eine verrückte Zeit, die Zeit der neuen Deutschwelle damals. Es hat aber unheimlich Spaß gemacht. Und ihr müsst euch vorstellen, das Ding ist bei uns ja nie öffentlich lizenziert worden. Das heißt also, wir durften es als Disc-Jockeys damals gar nicht spielen. Was haben wir gemacht? Auf jeder Veranstaltung. Ohne neue Deutsche Welle wären wir hier in der Ist-Zeit aufgeschmissen gewesen. Wir wären völlig baden gegangen. Und demzufolge war das auch immer so, wenn wir unsere neue Deutsche Welle-Runde gemacht haben, meistens so 22.30 Uhr, dann gehörte der unter Umständen neben dem Skandal und Ich will Spaß und dem Sternenhimmel und was es so alles gab, mit zum Repertoire. Kodo, Döff oder deutsch-österreichisches Feingefühl. So, meine Lieben, wir gehen mal ein Stückchen zurück und zwar in der Pop-History. Einfach mal dahin.
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0: Und das passende Musikbett dazu. Ja, so verrückt waren unsere Eltern und Großeltern damals schon. Ja, sollte man bitteschön nicht unter den Tisch kehren. Denn was wir alles so erleben durften, dafür haben sie uns auch als Fans, als Teenies und als Twins, als die Leute, die die Beatmusik damals gehört haben, im Prinzip den Weg geebnet, dass es heute so funktioniert, wie es halt ist mit den unheimlich vielen Musikrichtungen. Wir gehen mal zurück in ein Jahr, wo alle gesagt haben, mein Gott, das ist aber ewig lange her. Von einer Band, die zwischen 1962 und 69, ja, wirklich absolut mitbestimmt war und die Großbritannien einfach nur auch aufgemischt hat und demzufolge auch zur British Invasion gehörte, die die USA dann überrannt haben, neben den Beatles. Das ist ja heutzutage immer noch ein komisches Ding, dass man aus Großbritannien dann zuerst erstmal rübergebracht hat das Ganze und dann richtig Gas gegeben hat in den Mid-60er Jahren. Und diese Band hat 1966 einen Song produziert, der unter anderem von Carole King komponiert wurde. Ja, ja, 66. Und als Hitsingle für die Animals und Eric Burdon aufgenommen worden. Und dieser Song, der ist auch wahrscheinlich so ein Meilenstein, wo alle gesagt haben, bringt mich nicht weiter nach unten, sondern bringt mich endlich nach oben. Aber sie haben es doch andersrum gemeint. Don't Bring Me Down von den Animals. Und 1979 haben dann einige Herren diese Textzeile und mit einem ganz anderen Text, aber mit der Textzeile Don't Bring Me Down auf ihrem Album Discovery veröffentlicht. Und dieses Album stammt von Jeff Lynne und seinem Electric Light Orchestra. Und beide Songs möchte ich euch gerne nicht vorenthalten.

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0: heute wirklich Schluss?
1: Ja, fast. So, meine Lieben, das war die zweistündige Ausgabe aus dem Studio 3 auf Radio Nordsee International. Und der Satzzentrale Retro. Mein Name ist Wolfgang Megelburg. Vielen Dank für eure vielen Musikwünsche und die liebe Elizabeth. Funky Town gibt's am kommenden Sonntag für dich, ganz speziell. So, ich wünsche euch jetzt viel, viel Spaß mit meinem Kollegen Detlef Danny Group und seiner Moonlight. Kommt alle gut durch die Nacht, habt eine tolle, entspannte Woche und mit einem Song von den Cats möchte ich mich dann von euch verabschieden. Be my day, bye bye, Tschüssikowski, keep rocking forever and rock'n'roll was never

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Ja, einen wunderschönen guten Abend hier zur Sendung Moonlight bei der Satzzentrale Retro bei 24 Disco International und Radio Nordsee International. 2 Stunden Musik zum Träumen, um sich gern zu haben, um Erinnerungen zu wecken an den ersten Kuss oder aber auch an schöne Tage zu zweit.

Wer weiß, was diese Sendung am heutigen Abend für Musik mit sich bringt. Vielleicht ist es dann ein wenig Magie. Magie, die tief unter die Haut geht. In Sachen Kuschelsongs. Und beginnen möchte ich diesen Abend mit dem ersten Musikwunsch von dem Andreas. Und ich hatte ja gesagt, vielleicht ist diese Musik dann halt eben auch Magie. Maybe it was magic.

Maybe it was magic. Wie gesagt, vielleicht wird diese Sendung ja eine Sendung der Magie.

You are the inspiration. Ja, nicht nur du, sondern ihr alle seid meine Inspiration für diese Sendung. Wir hatten am heutigen Nachmittag in der Sendung On Air mit der Ines einen Titel gehört aus dem neuen Album von Deep Purple. Aber hier sind sie nochmal in ihrer alten großen Klasse.

Ja, und wenn man halt eben nicht mehr weiß, was man spielen soll, solche Songs, die gehen einfach immer. Und hier ist Gary Moore.

Empty Rooms. Es gehen ganz liebe Grüße in den Chat von Radio Nordsee International von der Maria, die wohlbehalten und gut erholt aus dem Urlaub zurückgekommen ist. Und sie hat geschrieben, es war einfach nur wundervoll. Genauso wie diese beiden Stimmen hier von Bess Hart und Joe Bonamassa.

Campfire des Harlan Joe Brothers. Und die Grüße, die aus den Niederlanden kam, von der Maria in den Chat von Radio Nordsee International. Diese Grüße kommen allgemein aus diesem Chat von Radio Nordsee wieder zurück zur Maria. Ja, und ich hatte ja vorhin gesagt, das ist einfach Magie, was man mit Musik alles so machen kann. Dusty Springfield and Daryl Hall, Wherever, Hold and Die.

Wherever old I be, Dusty Springfield und Devil Hall. So, und mit den liebsten Grüßen in die Niederlande, um nochmal eine kleine Erinnerung zu haben an einen wunderschönen Urlaub in Italien. Hier ist Sicuro und John Lee Hooker.

Join Me und eine Band mit drei kurzen Buchstaben HIM. Willkommen zum nächsten Musikwunsch hier in der Sendung Moonlight. Für unsere Ines, für unsere Supermaus, wo ich mich nochmal recht herzlich bedanken möchte für den heutigen Nachmittag, mit ihr vier wundervolle Stunden Musik gemacht haben zu dürfen. Und hier ist Prismas.

Wow, was für ein wundervoller Song. Und jetzt habe ich gerade noch mal eine Nachricht bekommen. Aber diese Nachricht werde ich erst verlesen nach dem nächsten Titel. Und das ist wieder so ein Titel, wo man sagen kann, den muss man immer hören. Man muss ihn genießen und man muss ihn laut hören. Und dieses Joe Cocker.

cover with a little help from my friends. Und mit dem nächsten Titel gehen ganz liebe Grüße aus den Niederlanden von der Maria auf den Vogelsberg zum Walter. Und der Walter hatte gestern Geburtstag und dazu nochmal nachträglich alles, alles Liebe, Gute, Liebe und Gute, nicht nur hier aus dem Studio, sondern auch von der Maria, die auch natürlich daran gedacht hat. Und lieber Walter, natürlich für dich was ganz Besonderes. Das sind die Corgis. And if I had you.

lieber Walter. Nochmals alles Liebe und alles Gute in deinem neuen Lebensjahr. Bleib so, wie du bist und bleib gesund und genieße die Tage mit deiner wundervollen Frau. Und ich hoffe, es werden noch ganz, ganz viele Jahre werden.

Cause she's all I ever had. Und dann diesen wundervollen Mann mit dieser fantastischen Stimme, Ricky Martin. Musik ist Magie. Und die Magie geht weiter mit Mariah Carey.

Es ist 23 Uhr und noch eine Stunde gibt's diese wundervollen Songs, die wirklich tief ins Herz gehen und die einfach nur mit der Musik zu tun haben, wo man sagen kann, es ist einfach nur

Rod Stewart, Have I Told You Lately? Ein Musikwunsch aus den Niederlanden, wo die Grüße schon hin und her geflogen sind. Eine junge Dame, die gerade aus dem Urlaub zurückgekommen ist. Für die Maria, hier ist Sade. And why can't we live together?

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Und jetzt kam gerade nochmals ein Musikwunsch rein von Mr. BB. Und wenn Mr. BB mich schon überrascht mit solch einer Musikauswahl, und ich bin richtig traurig, Mr. BB, ich habe ihn nicht. Aber ich habe was anderes für dich von diesem Wahnsinnsmusiker. Und hier ist er.

The Blues Corner in Rizzo, Biblan, Bernhard Anderson. Der nächste Musikwunsch. Und hier ist er, lieber Andreas. Here's Bonfire and you make me feel.

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Und wenn der ein oder andere Musikwunsch ein wenig nach hinten drückt oder man sagt halt eben, ich habe ihn nicht, aber man hat immer so kleine Engel, die immer dabei sind und dass man dann halt eben auch wirklich, wirklich sagen kann, man erfüllt jeden Wunsch.

0: Und da war sie doch noch von Bernard Allison. Just do me any way you want. Ja, und das, wie gesagt, es gibt immer so kleine Engelchen, die dann halt eben sagen, kein Problem. Du weißt ja, wo sie diese Titel dann zu finden sind. Und ihr wisst ja halt eben auch ganz genau.
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0: Genau. 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

Die 100 Wünsche und Lorena. 30 Minuten sind es noch bis zum Ende dieser Sendung, Herr Moonlight. Obwohl ich im Player schon wieder stehen habe. Bis 1.46 Uhr. Aber irgendwann muss auch alles Schöne mal ein Ende haben.

Bessemer und The Rose. Was halten Sie davon, wenn Sie jemanden beschreiben müssten, der Ihr Leben oder dein Leben bis jetzt halt eben, ja, wie soll ich mich ausdrücken, wo man sagen kann, er hat dein Leben geschrieben, obwohl man jahrelang mit diesem Menschen nie zusammen war, er hat trotzdem immer noch mal irgendwo in deinem Leben eine Rolle gespielt. Und dann kommt dieser Mensch in dein Leben irgendwann nochmal zurück. Und das ist er dann, the Angel of Love.

es gibt nur wieder so kleine Stories, wo man sagen kann, es ist traumhaft schöne Musik. Und ich hoffe, euch gefällt die Musikauswahl am heutigen Abend. Und hier ist nochmal so ein wundervoller Song von Elton John.

Podcast. Wenn es so weitergeht mit den Musikwünschen, dann muss ich auch leider sagen, Mr. BB, dann musst du wirklich nachher noch bis 2 Uhr aufbleiben, um dann alle die Musikwünsche zu hören, die gewünscht wurden. Aber natürlich werde ich auch deinen nächsten Musikwunsch erfüllen. Ein Titel gewünscht aus Rüsselsheim von Mr. Bumblebee. Und dieser Musikwunsch geht auf Reisen in die Niederlande, an die Maria. Und hier ist dann Vogelberg, Adelonger.

Ein wundervoller Song, gewünscht von Mr. Bebe für die Maria in den Niederlanden. Und er hat gerade geschrieben, Maria freut sich so sehr. Ja, Andreas, und was du geschrieben hast, 85. Minute, ist schon ein bisschen mehr, ist gleich die 88. Minute und Brasilien gegen Norwegen. Norwegen führt 1-0. Ja, und da wollen wir mal abwarten, ob es noch ein paar Überraschungen geben wird. Und hier ist der nächste Song. Es sind Klassiker. Es ist ein absoluter Wahnsinn. Wenn man die Sendungen verfolgt bei Radio Nordsee International, bei 24 Disco International oder halt eben auch bei der Satzzentrale Retro. Eine Band, die immer wieder gespielt wird. Und am heutigen Tage kann ich ganz ehrlich sagen, ich habe dreimal diese Band gehört. Und das würde ich sagen, machen wir es nochmal, das vierte Mal. Und hier sind nochmal The Cats.

Carle the Ribbons. Und Mr. Mavie hat gerade geschrieben, wow, wird aber sehr, sehr selten gespielt. Aber eine wundervolle Aufnahme. Man kann einfach die Playlist von den Cats von vorne bis hinten runterspielen. Es sind immer wieder wundervolle Aufnahmen. Und wir kommen nochmal zurück zu den alten und wundervollen Scheiben.

Und mit dem nächsten Titel sage ich dann Dankeschön für die Aufmerksamkeit. Es hat mir wieder einen Riesenspaß gemacht. Ich freue mich dann natürlich wieder auf nächste Woche, wenn es dann Samstag wieder losgeht mit der Sendung Nightfly um 20 Uhr. Und am Sonntag um 16 Uhr on air. Ja, und dann halt eben nochmal wieder nächste Woche Sonntag 22 Uhr die Moonlight. Bis dahin sage ich Tschüss, Bye-bye, euer Danny. Und ihr seid es einfach. Hier ist Roy Peterson, The Wanderer.

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2: Im Studio Cornelius Dreger. Um die Ostflanke der NATO zu verstärken, baut die Bundeswehr eine Brigade in Litauen auf. Verteidigungsminister Pistorius rechnet damit, dass sich nicht genug Soldatinnen und Soldaten freiwillig dafür melden. Das hat er der Bild am Sonntag gesagt. Daniel Bornberg.
3: Bis Ende nächsten Jahres soll die Truppe komplett sein, mit einer Stärke von fast 5000 Köpfen. Bisher konnte die Bundeswehr die Mehrzahl der Dienstposten mühelos mit Freiwilligen besetzen, sagte Pistorius. Er rechnet aber damit, dass ein Teil verpflichtet werden muss, nach Litauen zu gehen, vor allem Mannschaftsdienst. Dienstgrade und Spezialisten. Eine konkrete Zahl nannte Pistorius nicht, er spricht aber von unter 1000.
2: Beim Thema Krankschreibung rudern Union und SPD wieder zurück. Die Anforderung, die Arbeitsunfähigkeitsbescheinigung bereits am ersten Tag vorlegen zu müssen, könne auch zwischen Tarifparteien oder direkt in den Betrieben anders geregelt werden, sagt SPD-Chef und Finanzminister Lars Klingbeil in der ARD. Die AfD-Spitze hat zum Abschluss des Bundesparteitages in Erfurt ihren Machtanspruch bekräftigt. Man will raus aus der Opposition und rein in Regierungsverantwortung. AfD-Chef Krupala gab Wahlsiege in Sachsen-Anhalt, Mecklenburg-Vorpommern und Berlin als die nächsten Ziele aus. Er sprach aber auch über die Bundestagswahl 2029. Seine Co-Chefin Weidel blies ins gleiche Horn. Begleitet wurde der AfD-Parteitag von Protesten von Zehntausenden Gegendemonstranten. Die sind laut Polizei überwiegend friedlich gewesen. Rund 1,5 Millionen Menschen sind in Köln laut Veranstaltern für die Rechte von queeren Menschen auf die Straße gegangen. Allein an der bunten Parade zum Christopher Street Day nahmen 100 Wagen und 60.000 Menschen teil. Der CSD in Köln gehört zu den größten in Europa. Ferrari-Sieg beim großen Preis von Großbritannien auf der Traditionsstrecke in Silverstone. Charles Leclerc holte sich nach 2 Jahren Durststrecke erstmals wieder Platz 1. Hinter ihm landete George Russell im Mercedes. Lewis Hamilton im zweiten Ferrari fuhr auf Rang 3. Der deutsche Nico Hülkenberg im Audi fiel mit Defekt in Runde 36 aus.
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4: 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Mal mehr, mal weniger Wolken sind unterwegs und in der Mitte lassen die Schauer nach. Im Südosten kommt anfangs noch Regen runter, teils mit Gewitter, später wird das weniger. In der Nacht sinken die Temperaturen auf 16 bis 10 Grad. Morgen im Norden und Osten viele Wolken mit immer wieder Regen, in der Südwesthälfte meist trocken und deutlich wärmer, mit bis zu 32 Grad, an der Küste auch mal Sturmböen.
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2: Im Studio Cornelius Dreger. Um die Ostflanke der NATO zu verstärken, baut die Bundeswehr eine Brigade in Litauen auf. Verteidigungsminister Pistorius rechnet damit, dass sich nicht genug Soldatinnen und Soldaten freiwillig dafür melden. Das hat er der Bild am Sonntag gesagt. Daniel Bornberg.
3: Bis Ende nächsten Jahres soll die Truppe komplett sein mit einer Stärke von fast 5000 Köpfen. Bisher konnte die Bundeswehr die Mehrzahl der Dienstposten mühelos mit Freiwilligen besetzen, sagte Pistorius. Er rechnet aber damit, dass ein Teil verpflichtet werden muss, nach Litauen zu gehen, vor allem Mannschaftsdienst. Gerade und Spezialisten. Eine konkrete Zahl nannte Pistorius nicht, er spricht aber von unter 1000.
2: Beim Thema Krankschreibung rudern Union und SPD wieder zurück. Die Anforderung, die Arbeitsunfähigkeitsbescheinigung bereits am ersten Tag vorlegen zu müssen, könne auch zwischen Tarifparteien oder direkt in den Betrieben anders geregelt werden, sagt SPD-Chef und Finanzminister Lars Klingbeil in der ARD. Die AfD-Spitze hat zum Abschluss des Bundesparteitages in Erfurt ihren Machtanspruch bekräftigt. Man will raus aus der Opposition und rein in Regierungsverantwortung. AfD-Chef Krupala gab Wahlsiege in Sachsen-Anhalt, Mecklenburg-Vorpommern und Berlin als die nächsten Ziele aus. Er sprach aber auch über die Bundestagswahl 2029. Seine Co-Chefin Weidel blies ins gleiche Horn. Begleitet wurde der AfD-Parteitag von Protesten von Zehntausenden Gegendemonstranten. Die sind laut Polizei überwiegend friedlich gewesen. Rund 1,5 Millionen Menschen sind in Köln laut Veranstaltern für die Rechte von queeren Menschen auf die Straße gegangen. Allein an der bunten Parade zum Christopher Street Day nahmen 100 Wagen und 60.000 Menschen teil. Der CSD in Köln gehört zu den größten in Europa. Norwegen steht das erste Mal in der Geschichte in einem WM-Viertelfinale. Gegen Rekordweltmeister Brasilien setzte sich das Team um Superstar Erling Haaland mit 2:1 durch. Für Brasilien ist damit das erste Mal seit 36 Jahren in einem Achtelfinale schon Schluss.
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4: Mit KI-Support. Meist sind mehr Wolken als klarer Himmel unterwegs. In der Mitte ziehen die letzten Schauer noch durch, die dann nachlassen. Und im Südosten kann anfangs noch Regen dabei sein. Vereinzelt auch mit Gewitter. Dazu liegen die Temperaturen aktuell zwischen 16 und 10 Grad. Heute tagsüber bleibt es wechselnd wolkig, zwischendurch lockert es auf und es wird wärmer mit maximal 19 bis 32 Grad.
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